0: auf ein Wort.
1: Vater, Herr des Himmels und der Erde, ich danke dir, dass du die Wahrheit vor denen verbirgst, die sich selbst für so klug und weise halten. Ich danke dir, dass du sie stattdessen denen enthüllst, die ein kindliches Gemüt haben. Ja, Vater, so wolltest du es.
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1: Was geht dir durch den Kopf, wenn du diesen Satz hörst? Wenn ihr betet, dann vergebt zuerst allen, gegen die ihr einen Groll hegt, damit euer Vater im Himmel euch eure Sünden auch vergeben kann. Ganz ehrlich, das fällt mir schwerer, als ich zugeben will. Manchmal denke ich an eine Person, über die ich mich geärgert habe oder die mich richtig wütend gemacht hat. Oft schleppe ich Groll unbewusst mit mir herum. Das wünscht sich Gott anders. Vergeben braucht manchmal Zeit, aber das Ziel steht fest. Ich soll meinen Vater im Himmel in Sachen Vergebungsbereitschaft so gut nacheifern, wie ich kann.
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1: Ein Mensch jedoch, dem nur wenig vergeben wurde, zeigt nur wenig Liebe.
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1: Ich bin Jerome Nussbaum. Das neue gemeinsame europäische Asylsystem ist in Kraft. Jahrelang war über die Reform verhandelt worden. Die Neuregelungen sollen ab sofort verhindern, dass Asylbewerber innerhalb der EU weiterziehen. Verfahren sollen schon an den Außengrenzen schneller entschieden und Abschiebungen konsequenter ermöglicht werden. Es gilt ein maximaler Zeitraum von 12 Wochen, in denen Flüchtlinge damit rechnen müssen, die Aufnahmezentren nicht verlassen zu dürfen. Gleichzeitig soll ein neuer Solidaritätsmechanismus die Lasten unter den EU-Ländern verteilen, etwa finanzielle Beiträge, Sachleistungen oder die Übernahme von Flüchtlingen. US-Präsident Trump hat für die vergangene Nacht angekündigte neue Angriffe auf den Iran abgesagt. Er berichtet von Verhandlungen mit Teheran auf höchster Ebene. Die letzten Streitpunkte sollen geklärt und von allen Beteiligten gebilligt worden sein.
2: Ein Zeit und Ort für eine Unterzeichnung eines Abkommens sollen demnach in Kürze bekannt gegeben werden. In den vergangenen Nächten war es zu gegenseitigen Angriffen im Nahen Osten gekommen. Der Iran erklärte die für Öltransporte wichtige Straße von Hormuz daraufhin für komplett gesperrt. Nach Trumps neuer Ankündigung gab der Ölpreis nun wieder deutlich nach. Er ergänzte, dass die verhängte Seeblockade gegen den Iran jedoch in Kraft bleibe bis zum Abschluss der Vereinbarung. Teheran erklärte aber umgehend, dass es noch keine Einigung gebe. Noah Ulrich, Redaktion.
1: Die Veröffentlichung der Epstein-Akten soll nach Recherchen der New York Times im Weißen Haus zu einer Krisensitzung geführt haben. Ein Vorabdruck aus einem Buch zweier Journalisten legt nahe, dass darüber in einem abhörsicheren Raum beraten worden sei, dem Situation Room. Vizepräsident Vance soll dabei als zentrale Figur aufgetreten sein.
3: Er sprach demnach unter anderem vor FBI-Chef Patel und der damaligen Justizministerin Bondi von einem riesigen Problem. Er soll vorgeschlagen haben, auch unbewiesene Behauptungen über Präsident Trump zu veröffentlichen, wonach er einer jungen Frau näher gekommen sei. Vance soll davon ausgegangen sein, dass Trump sicher nichts dagegen habe, da ihm schon Schlimmeres vorgeworfen worden sei. Auch um Verschwörungstheorien den Wind aus den Segeln zu nehmen, heißt es. Doch am Ende habe Trump sich geweigert, den Skandal überhaupt aufzuklären. Ulrike Klein, Redaktion.
1: Im Prozess um den Mord an Fabian aus Güstrow soll heute ein weiterer wichtiger Zeuge befragt werden. Es handelt sich um einen Jäger und Bekannten der Angeklagten, mit dem sie frühzeitig am späteren Fundort der Leiche gewesen sein soll. Aus einer Sprachnachricht ging demnach hervor, dass sie ihn gebeten habe, mit einem Fernglas in den Wald zu kommen, wo sie den Jungen getötet haben soll. Sie sprach in der Nachricht davon, dass sie eine vage Vermutung habe, womit sie aber nicht die Polizei belästigen wolle. Ein Schuhabdruck bestätigt, dass der Jäger auch am anderen Ufer des Tümpels war, der später zum Tatort erklärt wurde. Mexiko hat das Eröffnungsspiel der Fußball-WM am Abend gewonnen. Gegen Südafrika gab es einen 2:0-Sieg. Zwischenzeitlich kam es vor dem Stadion zu Ausschreitungen. Die Sicherheitskräfte mussten massiv gegen Randalierer vorgehen, von denen sie unter anderem mit Steinen beworfen wurden.
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1: Die Temperaturen liegen im Moment in Köln und in Bonn bei 15 Grad. 12 messen wir jeweils in Hamburg, Bremen, Berlin und auch Dresden 12 Grad. 13 sind es in Frankfurt am Main, Stuttgart 14, München 11, Erfurt 12 und Münster 13 Grad. Heute sind wieder viele Wolken am Himmel. Vom Westen her gibt es zeitweise Regen, am Alpenrand teils auch länger anhaltend. Östlich der Elbe bleibt es dagegen noch weitgehend trocken. Am Nachmittag soll der Regen dann im Südwesten auch nachlassen. Die Höchstwerte liegen zwischen 15 und 23 Grad. Morgen ist es dann im Norden und Osten wolkig. Es gibt viele Schauer oder auch örtliche Gewitter. In der Mitte bleibt es dagegen überwiegend trocken. Südlich des Mains zeigt sich häufiger die Sonne. Das Ganze bei Höchstwerten dann zwischen 15 und 28 Grad.
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1: Ich bin Jerome Nussbaum. Das neue gemeinsame europäische Asylsystem ist in Kraft. Jahrelang war über die Reform verhandelt worden. Die Neuregelungen sollen ab sofort verhindern, dass Asylbewerber innerhalb der EU weiterziehen. Verfahren sollen schon an den Außengrenzen schneller entschieden und Abschiebungen konsequenter ermöglicht werden. Es gilt ein maximaler Zeitraum von 12 Wochen, in denen Flüchtlinge damit rechnen müssen, die Aufnahmezentren nicht verlassen zu dürfen. Gleichzeitig soll ein neuer Solidaritätsmechanismus die Lasten unter den EU-Ländern verteilen, etwa finanzielle Beiträge, Sachleistungen oder die Übernahme von Flüchtlingen. US-Präsident Trump hat für die vergangene Nacht angekündigte neue Angriffe auf den Iran abgesagt. Er berichtet von Verhandlungen mit Teheran auf höchster Ebene. Die letzten Streitpunkte sollen geklärt und von allen Beteiligten gebilligt worden sein.
2: Ein Zeit und Ort für eine Unterzeichnung eines Abkommens sollen demnach in Kürze bekannt gegeben werden. In den vergangenen Nächten war es zu gegenseitigen Angriffen im Nahen Osten gekommen. Der Iran erklärte die für Öltransporte wichtige Straße von Hormuz daraufhin für komplett gesperrt. Nach Trumps neuer Ankündigung gab der Ölpreis nun wieder deutlich nach. Er ergänzte, dass die verhängte Seeblockade gegen den Iran jedoch in Kraft bleibe bis zum Abschluss der Vereinbarung. Teheran erklärte aber umgehend, dass es noch keine Einigung gebe. Noah Ulrich, Redaktion.
1: Die Veröffentlichung der Epstein-Akten soll nach Recherchen der New York Times im Weißen Haus zu einer Krisensitzung geführt haben. Ein Vorabdruck aus einem Buch zweier Journalisten legt nahe, dass darüber in einem abhörsicheren Raum beraten worden sei, dem Situation Room. Vizepräsident Vance soll dabei als zentrale Figur aufgetreten sein.
3: Er sprach demnach unter anderem vor FBI-Chef Patel und der damaligen Justizministerin Bondi von einem riesigen Problem. Er soll vorgeschlagen haben, auch unbewiesene Behauptungen über Präsident Trump zu veröffentlichen, wonach er einer jungen Frau näher gekommen sei. Vance soll davon ausgegangen sein, dass Trump sicher nichts dagegen habe, da ihm schon Schlimmeres vorgeworfen worden sei. Auch um Verschwörungstheorien den Wind aus den Segeln zu nehmen, heißt es. Doch am Ende habe Trump sich geweigert, den Skandal überhaupt aufzuklären. Ulrike Klein, Redaktion.
1: Im Prozess um den Mord an Fabian aus Güstrow soll heute ein weiterer wichtiger Zeuge befragt werden. Es handelt sich um einen Jäger und Bekannten der Angeklagten, mit dem sie frühzeitig am späteren Fundort der Leiche gewesen sein soll. Aus einer Sprachnachricht ging demnach hervor, dass sie ihn gebeten habe, mit einem Fernglas in den Wald zu kommen, wo sie den Jungen getötet haben soll. Sie sprach in der Nachricht davon, dass sie eine vage Vermutung habe, womit sie aber nicht die Polizei belästigen wolle. Ein Schuhabdruck bestätigt, dass der Jäger auch am anderen Ufer des Tümpels war, der später zum Tatort erklärt wurde. Mexiko hat das Eröffnungsspiel der Fußball-WM am Abend gewonnen. Gegen Südafrika gab es einen 2:0-Sieg. Im zweiten Spiel konnte sich Südkorea dann gegen Tschechien mit 2:1 durchsetzen, nach einem vorherigen langen 0:1-Rückstand.
0: Die Nachrichten wurden bereitgestellt von Radio Aktuell. 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
1: Die Temperaturen liegen im Moment in Köln und in Bonn bei 15 Grad. 12 messen wir jeweils in Hamburg, Bremen, Berlin und auch Dresden 12 Grad. 13 sind es in Frankfurt am Main, Stuttgart 14, München 11, Erfurt 12 und Münster 13 Grad. Heute sind wieder viele Wolken am Himmel. Vom Westen her gibt es zeitweise Regen, am Alpenrand teils auch länger anhaltend. Östlich der Elbe bleibt es dagegen noch weitgehend trocken. Am Nachmittag soll der Regen dann im Südwesten auch nachlassen. Die Höchstwerte liegen zwischen 15 und 23 Grad. Morgen ist es dann im Norden und Osten wolkig. Es gibt viele Schauer oder auch örtliche Gewitter. In der Mitte bleibt es dagegen überwiegend trocken. Südlich des Mains zeigt sich häufiger die Sonne. Das Ganze bei Höchstwerten dann zwischen 15 und 28 Grad.
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4: Ich sag's euch, wie es ist, liebe Freunde. Ich bin richtig müde und das hat nichts mit dem WM-Eröffnungsspiel zu tun. Ich hab's nämlich gar nicht geschaut. Ich war trotzdem erst um kurz vor null im Bett. Dementsprechend, tja, gehen wir das heute einfach ein bisschen ruhiger an, würde ich sagen. Aber nichtsdestotrotz in Begleitung der schönsten Popmusik. Ich wünsche euch einen richtig schönen Freitagmorgen und hoffe, ihr kommt richtig gut rein und fühlt euch wie am Sonntagmorgen. Das singen jetzt Torren Wells und Pastor Mike Jr. für uns Sunday Morning. Schönen guten Morgen.

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Mit ERF, yes, geht's einfach besser durch den Freitag. Ich wünsche euch einen wundervollen davon und freue mich gleich mit euch nochmal ein bisschen genauer auf den Text eines Songs aus der ERF, yes, Playlist zu schauen. Vorher habe ich noch One Common für euch und das hier ist Ray Garvey mit Free Like the Ocean.

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1: ERF Yes läuft bei euch an diesem Freitag und vermutlich kennt ihr das leider auch. Wenn das Leben um einen rum einfach dunkel ist, wenn irgendwie alles, was man oder auf was man sich so verlässt, irgendwie ineinander zusammenzustürzen droht, dann kommen da jetzt nicht unbedingt Hochglanzgebete raus und trotzdem wendet man sich irgendwie an Gott und sagt, hey, wo bist du eigentlich? Und in dieser Stille, die da manchmal entsteht, kommt dann vielleicht aber auch ein Gedanke durch, der ja auch nochmal legitimiert, warum man sich jetzt in dieser Situation genau an Gott gewendet hat, nämlich, ich verstehe gerade nicht, warum das alles passiert und das ist gerade alles hart und irgendwie höre ich dich nicht, aber ich weiß, ich brauche dich. Und genau so geht es US-Musiker Jet Trouble. Der hat einiges durch, unter anderem ist sein Vater verstorben nach langem Leiden. Und auch er hat sich an Gott gewandt und gesagt, ich verstehe das alles nicht, aber ich brauche dich. I Need You heißt sein Song darüber. Und den, da haben wir mal ein bisschen genauer auf den Text geguckt. Hier kommen für euch die Highlights des Textes von Jet Troubles I Need You.
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3: Ich habe viel geweint, manche Hoffnung verloren. In dieser Phase habe ich mich allein gefühlt. Ich habe Gott gefragt, warum tust du nichts? Dann habe ich ihn gebeten, mir die Wahrheit zu zeigen. Und Dinge erlebt, die ich nicht erklären kann. Ich weiß, dass er gut ist und dass er sich nie geändert hat. Und trotzdem, das Leben ist hart und voller Schmerz. Gott, bitte erinnere mich an die Dinge, die ich nicht sehen kann. Wenn ich zerbrochen und niedergeschlagen bin, wenn ich anfange, die Lügen des Feindes zu glauben, dann erinnere mich an den Tag, an dem der Tod seinen Stachel verloren hat. Damit ich weiß, dass du mitten in all dem Leid immer noch einen guten Plan verfolgst. Ich brauche dich, damit du das Zerbrochene wieder zusammenfügst. Jet Trouble, I Need You.
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0: Mit ERF Yes geht's durch den Freitag. Wir haben's mittlerweile 7:30.
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0: Sind Solarzellen auf dem LKW schonen Gottes geniale Schöpfung? Diese gute Nachricht, die hat mir Michael bei WhatsApp geschickt. Und das Ding erklärt sich fast von selbst. Dafür geht's nach Dänemark, wo eine Firma Solarmodule auf Ausbildungs-LKW geschraubt hat. Erster klarer Effekt, die Methode spart rund 5% Diesel. Die Module wurden einfach aufs Dach gepackt, helfen der Lichtmaschine, entlasten den Motor und senken so ganz praktisch den Spritverbrauch. Das Spannende daran, die Nachrüstung kostet pro Fahrzeug ungefähr 3.000 Euro. Innerhalb von maximal 2 Jahren sollen sich die Kosten durch das Einsparen aber auch schon gerechnet haben, so schreibt es das Handelsblatt. Der deutsche Mutterkonzern hat deshalb nach einem ersten Test mit 5 Lkw direkt 60 weitere Fahrzeuge nachgerüstet. Und ich feiere das, weil, sind wir mal ehrlich, ganz viel Denkarbeit war da eigentlich gar nicht notwendig, aber irgendwer muss die Idee erstmal haben. Und es entlastet die Umwelt und bietet durch die finanzielle Perspektive auch Anreize zum Nachahmen für beispielsweise große Speditionen. Das feiere ich extrem. Ich hoffe, diese gute Nachricht verteilt sich. Für mich ist das eine richtig, richtig gute Nachricht.
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0: So sieht's doch mal aus. Und jetzt blättern wir zusammen mit Ann Wilson und Matthew West einmal kurz durch die gesamte Bibel und dann sind wir in der Offenbarung angekommen und lesen die letzte Seite der Bibel. Last Page of the Bible bei ERF Yes.

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mit ERF. Hier ist läuft der Freitag einfach besser. Und bei einer Frau läuft der Freitag heute bestimmt ganz fantastisch, denn sie feiert heute Geburtstag. Also falls ihr auch heute am 12. Juni Geburtstag haben solltet, ihr teilt euch diesen Ehrentag mit einer Musikerin von der ERF Yes Playlist, die in den letzten Monaten und Jahren in meiner Wahrnehmung wirklich, wirklich, wirklich stark gestiegen ist. Warum? Das verrate ich euch gleich, wenn ich euch das Geburtstagskind ein bisschen genauer vorstelle. Nach Jamie McDonald mit Born to Fly und das ist John Michael Howell mit Missing Piece.

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Und ich finde, das Lyrische, das liegt ihr tatsächlich wie kaum jemand anderem auf der ERF Yes Playlist. Ich muss mal ehrlich mit euch sein, die Musik ist bei Lyanna Crawford nicht das, was mich catcht. Mir persönlich ist das oft einfach zu soft. Und trotzdem befinden sich 5 Songs von ihr in meinen Lieblingssongs beim grünen Streaming-Anbieter. Und das hat einen klaren Grund, nämlich die Texte. Ich finde, kaum jemand geht mit so einer Liebe fürs Detail, starken Bildern und klugen Einbettungen von Bibelstellen zu Werke wie Lyanna Crawford. Und deshalb freue ich mich schon auf den 24. Juli. Da kommt nämlich mit Thank God das neue Album raus. Bis dahin kommt hier einer meiner Favorites vom Geburtstagskind des Tages für euch. Es wird ruhig bei ERF Yes mit Lyanna Crawford und Honest.

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1: Leanna Crawford mit einem meiner persönlichen Lieblingssongs von ihr an ihrem Geburtstag. Honest bei ERF Yes.

Kleiner Blick auf nach die Nachrichten. Da habe ich unter anderem Colton Dixon für euch. Außerdem mit dabei Franny Cash, ganz entspannt mit Jesus All Along. Und während wir da alle die Feuerzeuge schwenken können, natürlich nicht unter dem Rauchmelder, haben wir noch Sean Rodriguez dabei, der groovt ein bisschen mit Just Like God. Das alles und noch viel mehr erwartet euch nach den Nachrichten. Bis dahin unter anderem Sapphire mit Holding Both.

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1: Ich bin Jerome Nussbaum. Bundestag und Bundesrat befassen sich heute erstmals mit der geplanten Reform der gesetzlichen Krankenversicherung. In den vergangenen Tagen hatte es massive Proteste gegen die Pläne von Gesundheitsministerin Wagen gegeben. Sie will die Krankenkassen ab dem nächsten Jahr entlasten. Es sind Ausgabenbremsen bei Praxen, Kliniken und der Pharmabranche vorgesehen. Wagen plant zudem höhere Zuzahlungen für Medikamente. Ärzte sagen, dass dies zu Lasten der gesetzlich Versicherten gehe. Die Bundesländer fordern deshalb Änderungen. Der Bundesrat könnte also heute die Verabschiedung hinauszögern. Seit heute gilt das neue gemeinsame europäische Asylsystem. Es soll illegale Einreisen in die EU verhindern.
2: Asylverfahren sollen schon an den Außengrenzen schneller entschieden und Abschiebungen konsequenter ermöglicht werden. Es gilt ein maximaler Zeitraum von 12 Wochen, in denen Flüchtlinge damit rechnen müssen, die Aufnahmezentren nicht verlassen zu dürfen. Eines nimmt Bundesinnenminister Dobrindt heute am Flughafen Berlin-Brandenburg in Betrieb. Gleichzeitig soll ein neuer Solidaritätsmechanismus die Lasten unter den EU-Ländern verteilen, etwa finanzielle Beiträge, Sachleistungen oder die Übernahme von Flüchtlingen. Ulrike Klein, Redaktion.
1: Es gibt vermehrt Forderungen nach langfristigen Entlastungen für Autofahrer, sobald der Tankrabatt ausgelaufen ist. Die Preise für Benzin und Diesel könnten zum kommenden Monat infolge des Iran-Kriegs wieder deutlich steigen.
3: Sachsens SPD-Wirtschaftsminister Panther sagte dazu, dass die Debatte darüber nicht erst dann beginnen dürfe, wenn die Spritpreise wieder spürbar steigen. Er nannte unter anderem gezielte Entlastungen für gewerblich genutzte Fahrzeuge. Entlastend wirken könne aber auch eine bessere steuerliche Berücksichtigung betrieblicher Mobilitätskosten. Panther verwies darauf, dass einzelne Unternehmen in Krisenzeiten außergewöhnliche Zusatzgewinne erzielten. Noah Ulrich, Redaktion.
1: Ab heute müssen sich Autofahrer auf zwei wichtigen Routen auf massive Einschränkungen einstellen. Betroffen ist unter anderem das Ruhrgebiet. Die A40 wird wegen einer groß angelegten Suche nach Weltkriegsblindgängern ab dem Abend für 10 Tage zwischen Duisburg und Essen gesperrt. Auto- und Lkw-Fahrer müssen deshalb weite Umleitungen und auch Staus einplanen. Allein dort sind täglich bis zu 90.000 Fahrzeuge unterwegs. Außerdem werden im Großraum Hamburg der Elbtunnel und die A7 bis Montag früh gesperrt, weil die Tunneltechnik und der Lärmschutz verbessert werden. Die Fußball-WM hat begonnen. Zum Auftakt feierte Mitgastgeber Mexiko einen 2:0-Sieg gegen Südafrika. Im Aztekenstadion hatte es vorher eine große Eröffnungszeremonie gegeben. In der Nacht deutscher Zeit konnte sich dann Südkorea mit 2:1 gegen Tschechien durchsetzen. Deutschland spielt erst am Sonntagabend ab 19 Uhr gegen WM-Neuling Curaçao. Inzwischen wurde bekannt, dass danach im Spiel gegen die Elfenbeinküste wohl keine gegnerischen Fans dabei sein werden. Die USA haben ihnen die Einreise verweigert.
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1: Wir schauen auf die aktuellen Temperaturen. Köln und Bonn 15 Grad, 12 messen wir in Hamburg und auch in Bremen. 13 sind es in Berlin, Dresden und Frankfurt am Main. Stuttgart 14, München 11, Erfurt 12 und Münster 15 Grad. Heute sind wieder viele Wolken am Himmel. Vom Westen her gibt es zeitweise Regen, am Alpenrand teils auch länger anhaltend. Östlich der Elbe bleibt es dagegen noch weitgehend trocken. Am Nachmittag soll der Regen dann im Südwesten auch nachlassen. Die Höchstwerte liegen zwischen 15 und 23 Grad. Morgen ist es dann im Norden und Osten wolkig. Es gibt viele Schauer oder auch örtliche Gewitter. In der Mitte bleibt es dagegen überwiegend trocken. Südlich des Mains zeigt sich häufiger die Sonne. Das Ganze bei Höchstwerten dann zwischen 15 und 28 Grad.
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4: Einen schönen guten Morgen wünsche ich euch. Wir haben es 8:04 und das ist die perfekte Zeit, um einen Liedwunsch zu erfüllen für Hauke aus Hannover. Er hat sich bei mir gemeldet und hat geschrieben: Moin Steffen, bei euch läuft ja gerade Ever and Ever Before von 4King & Country zusammen mit ihren beiden Ehefrauen Mariah und Courtney. Und er wünscht sich aber heute mal Pioneers, ein älterer Song der Smallbone-Ehepaare und ein sehr schöner noch dazu, wie ich finde. So, also dann würde ich sagen, spielen wir den ab. Hier sind 4King & Country zusammen mit Mariah und Courtney und Pioneers bei ERF Yes.

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Das eine oder andere Sprichwort, das sitzt ja ganz weit hinten in den Köpfen und das geht ja auch nicht mehr weg. Ne, was du heute kannst besorgen, das verschiebe nicht auf morgen. Oder auch wie du mir, so ich dir. Aber im heutigen Spruch des Tages kommt in das Letztgenannte eine durchaus neue Perspektive rein. Denn Claudia Mertens, die diesen Spruch für heute geschrieben hat, sie sagt, wie ich dir, so Gott mir. Eine neue Perspektive auf Dinge, die wir alle schon kennen. Dafür ist der Spruch des Tages da. Hört ihr bei ERF Yes nach Franny Cash mit Jesus All Along und vorher noch Michael Schulte, Dance These Tears Away.

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1: Was geht dir durch den Kopf, wenn du diesen Satz hörst? Wenn ihr betet, dann vergebt zuerst allen, gegen die ihr einen Groll hegt, damit euer Vater im Himmel euch eure Sünden auch vergeben kann. Ganz ehrlich, das fällt mir schwerer, als ich zugeben will. Manchmal denke ich an eine Person, über die ich mich geärgert habe oder die mich richtig wütend gemacht hat. Oft schleppe ich Groll unbewusst mit mir herum. Das wünscht sich Gott anders. Vergeben braucht manchmal Zeit, aber das Ziel steht fest. Ich soll meinen Vater im Himmel in Sachen Vergebungsbereitschaft so gut nacheifern, wie ich kann.
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ERF Yes ist hier und wir sind der Sender mit den guten Nachrichten. Und ich habe eine gefunden. Leute, ich habe sie mir gerade nochmal angeguckt, damit ich sie euch auch gleich gut präsentieren kann. Und ich habe direkt wieder Gänsehaut bekommen. Es geht um eine spektakuläre Rettungsaktion in letzter Sekunde, bei der auch Menschen, die mit dem Glauben eigentlich nichts am Hut haben, das kann nicht normal sein, dass das geklappt hat. Wir sprechen darüber in der guten Nachricht, nach dem Dreierpack der schönsten Popmusik hier bei ERF Yes. Gleich um 8:30 hören wir uns wieder.

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0: 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EFS ist hier um 8:30.
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0: Ist für mich jetzt eine Rettung aus akuter Lebensgefahr in den Alpen. Und diese Nachricht, die jetzt wirklich in sich also festhalten. Ein Mann aus Baden-Württemberg, der war am Dienstag in den Tiroler Bergen zur Wanderung aufgebrochen. Und als er dann am Abend nicht in die Unterkunft zurückgekehrt ist, alarmiert der Vermieter die Rettungskräfte. Die sind auch ausgerückt. Wegen des schlechten Wetters musste die Suche in der Nacht aber abgebrochen werden. Am Mittwoch um 7 ging die Suche dann weiter und gegen 11 Uhr konnte der Mann tatsächlich noch lebend gefunden werden. Ich fasse einfach mal kurz zusammen, was die Flugrettung dazu auf Facebook geschrieben hat. Über Nacht schneite es in der Gegend. Bei Temperaturen um die 0 Grad fest steht, es muss Schutzengel geben. Der Mann war offensichtlich im steilen Gelände abgerutscht, schwer verletzt, aber ansprechbar. Mittlerweile befindet er sich im Krankenhaus. Und ich denke, ja, da hat definitiv jemand von oben ganz genau aufgepasst. Was für eine fantastische Geschichte. Diese Rettung ist für mich auf jeden Fall eine gute Nachricht.
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0: Ich freue mich, dass ihr weiterhin mit dabei seid, euren Freitag mit mir verbringt und jetzt auch mit Maika Theiler und Perfectly. Schönen guten Morgen.

Sansone, der ist seit dieser Woche neu auf der ERF Yes Playlist mit Nuts for Nothing. Schön, dass ihr euren Freitag mit mir verbringt. Jetzt mit erstmal Hillsong Young and Free und danach habt ihr hier noch Caleb Mackem.

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1: Oh yes, es wird Zeit und zwar für das We The Kingdom interne Liedwunsch-Battle. Jawohl, ich habe zwei Liedwünsche von We The Kingdom reinbekommen und kann mich nicht entscheiden, welchen ich euch spielen darf. Und deswegen macht ihr das für mich per WhatsApp 0160 44 55 006 oder im Chat auf erfyes.de und in der App. Liedwunsch Nummer 1 von We The Kingdom kommt von Claudia aus Lanau. Sie hat sich Won't He Do It gewünscht. Moment, jetzt muss ich hier ganz kurz die Knöpfe sortieren. Da haben wir ihn. Won't He Do It. Solltet ihr den hören wollen, dann schickt ihr mir das Schlagwort machen per WhatsApp.

Auflösungszeit bei ERF Yes. Das Liedwunsch-Battle zu We The Kingdom haben wir gespielt. Claudia gegen Jonas. Sie hatten Won't He Do It und Rescue Me ins Rennen geschickt. Und am Ende ist es Rescue Me geworden. War eine knappe Geschichte, aber das ist euer Gewinner im Liedwunsch-Battle, der Liedwunsch von Jonas.

The Kingdom bei ERF. Jetzt vor den Nachrichten. Danach hört ihr unter anderem Charlie Puth. Beat Yourself Up habe ich dann für euch. Außerdem mit dabei Elijah Thomas und Good Weather Forecast. Bis dahin, an die Nachrichten ran, überlasse ich euch Daniel Spriggs und Rachel Purcell bei ERF Yes.

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1: Ich bin Jerome Nussbaum. Bundestag und Bundesrat befassen sich heute erstmals mit der geplanten Reform der gesetzlichen Krankenversicherung. In den vergangenen Tagen hatte es massive Proteste gegen die Pläne von Gesundheitsministerin Wagen gegeben. Sie will die Krankenkassen ab dem nächsten Jahr entlasten. Es sind Ausgabenbremsen bei Praxen, Kliniken und der Pharmabranche vorgesehen. Wagen plant zudem höhere Zuzahlungen für Medikamente. Ärzte sagen, dass dies zu Lasten der gesetzlich Versicherten gehe. Die Bundesländer fordern deshalb Änderungen. Der Bundesrat könnte also heute die Verabschiedung hinauszögern. Seit heute gilt das neue gemeinsame europäische Asylsystem. Es soll illegale Einreisen in die EU verhindern.
2: Asylverfahren sollen schon an den Außengrenzen schneller entschieden und Abschiebungen konsequenter ermöglicht werden. Es gilt ein maximaler Zeitraum von 12 Wochen, in denen Flüchtlinge damit rechnen müssen, die Aufnahmezentren nicht verlassen zu dürfen. Eines nimmt Bundesinnenminister Dobrindt heute am Flughafen Berlin-Brandenburg in Betrieb. Gleichzeitig soll ein neuer Solidaritätsmechanismus die Lasten unter den EU-Ländern verteilen. Etwa finanzielle Beiträge, Sachleistungen oder die Übernahme von Flüchtlingen. Ulrike Klein, Redaktion.
1: Es gibt vermehrt Forderungen nach langfristigen Entlastungen für Autofahrer, sobald der Tankrabatt ausgelaufen ist. Die Preise für Benzin und Diesel könnten zum kommenden Monat infolge des Iran-Kriegs wieder deutlich steigen.
3: Sachsens SPD-Wirtschaftsminister Panther sagte dazu, dass die Debatte darüber nicht erst dann beginnen dürfe, wenn die Spritpreise wieder spürbar steigen. Er nannte unter anderem gezielte Entlastungen für gewerblich genutzte Fahrzeuge. Entlastend wirken könne aber auch eine bessere steuerliche Berücksichtigung betrieblicher Mobilitätskosten. Panther verwies darauf, dass einzelne Unternehmen in Krisenzeiten außergewöhnliche Zusatzgewinne erzielten. Noah Ulrich, Redaktion.
1: Ab heute müssen sich Autofahrer auf zwei wichtigen Routen auf massive Einschränkungen einstellen. Betroffen ist unter anderem das Ruhrgebiet. Die A40 wird wegen einer groß angelegten Suche nach Weltkriegsblindgängern ab dem Abend für 10 Tage zwischen Duisburg und Essen gesperrt. Auto- und Lkw-Fahrer müssen deshalb weite Umleitungen und auch Staus einplanen. Allein dort sind täglich bis zu 90.000 Fahrzeuge unterwegs. Außerdem werden im Großraum Hamburg der Elbtunnel und die A7 bis Montag früh gesperrt, weil die Tunneltechnik und der Lärmschutz verbessert werden. Die Fußball-WM hat begonnen. Zum Auftakt feierte Mitgastgeber Mexiko einen 2:0-Sieg gegen Südafrika. Im Aztekenstadion hatte es vorher eine große Eröffnungszeremonie gegeben. In der Nacht deutscher Zeit konnte sich dann Südkorea mit 2:1 gegen Tschechien durchsetzen. Deutschland spielt erst am Sonntagabend ab 19 Uhr gegen WM-Neuling Curaçao. Inzwischen wurde bekannt, dass danach im Spiel gegen die Elfenbeinküste wohl keine gegnerischen Fans dabei sein werden. Die USA haben ihnen die Einreise verweigert.
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1: Wir schauen auf die aktuellen Temperaturen. Köln und Bonn 15 Grad, 12 messen wir in Hamburg und auch in Bremen. 13 sind es in Berlin, Dresden und Frankfurt am Main. Stuttgart 14, München 11, Erfurt 12 und Münster 15 Grad. Heute sind wieder viele Wolken am Himmel. Vom Westen her gibt es zeitweise Regen, am Alpenrand teils auch länger anhaltend. Östlich der Elbe bleibt es dagegen noch weitgehend trocken. Am Nachmittag soll der Regen dann im Südwesten auch nachlassen. Die Höchstwerte liegen zwischen 15 und 23 Grad. Morgen ist es dann im Norden und Osten wolkig. Es gibt viele Schauer oder auch örtliche Gewitter. In der Mitte bleibt es dagegen überwiegend trocken. Südlich des Mains zeigt sich häufiger die Sonne. Das Ganze bei Höchstwerten dann zwischen 15 und 28 Grad.
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4: Hi, das bin ja ich. Wundervoll. Jetzt für euch Charlie Puth bei ERF Yes mit Beat Yourself Up. Schön, dass ihr den Freitag mit mir verbringt.

Good Weather Forecast zusammen mit Elijah Thomas. 9:10 haben wir es mittlerweile und wir sind am Freitag angekommen und das F in Freitag steht für, richtig, Fazit zum Album der Woche. Das ist in dieser Woche gewesen, Confessions of a Church Kid von Rachel DeLong. Und wie wir dieses Debüt einordnen und wo es so bei David Kanesaki Desander abgeschnitten hat, das hört ihr gleich bei ERF Yes. Vorher noch More Like You von Michael Server. Und das hier ist Daniel Spriggs mit Gravity.

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0: eine Woche, ein bisschen mehr als eine Handvoll Songs und ein Album. ERF Yes ist hier, unser Album der Woche. Das ist Confessions of a Church Kid von Rachel DeLong. Und jetzt steht das Fazit an. Tja, Dave, wo fängt man denn da an?
1: Puh, ja, vielleicht beim Alter. Also ich meine, Rachel ist gerade mal 22. Mhm. Das ist jetzt ihr erstes Album und es klingt nicht nach Anfang, finde ich. Es klingt nach jemandem, die genau weiß, was sie sagen will. Es geht um moderne Themen, die alle Generationen betreffen, wie Identität, Zweifel und Social Media. Musikalisch, ne, so Pop, Rock, Punk, manchmal so ein ganz bisschen Country angehaucht. Fette Produktion, tolle Arrangements, Stimme perfekt in Szene gesetzt, finde ich. Wer auf The Band Jarin steht zum Beispiel oder auf Allison Eidy, Emerson Day oder säkular auf Olivia Rodrigo, Avril Lavigne, Paramore, der ist hier goldrichtig. Ich muss gestehen, ja, ich bin echt Fan geworden.
0: Da, guck an, da hast du gerade alle aufgezählt, die ich absolut am Abfeiern bin. Also schon, ne? Das ist schon mal gut. Dann bekommen wir also aus dir auch keine negative Kritik rausgekitzelt.
1: Nö. Also ich meine, klar, ne? Man könnte jetzt sagen, die Songs, die klingen alle schon sehr ähnlich, zu wenig Abwechslung. Aber ehrlich gesagt, wenn man seinen Stil gefunden hat und der sitzt, warum sollte man ihn aufgeben? Ja? Mark Forster, der macht das auch nicht, der ist so ein bisschen zum Stil zurückgekehrt. Coldplay machen es auch schon längst nicht mehr und die Fans, die lieben ja Rachel DeLong dafür.
0: So, wenn du so begeistert bist, dann gehe ich davon aus, du packst auch den ein oder anderen Song vom Album auf deine persönliche Playlist, ne?
1: Ja, das passiert tatsächlich ja nicht so oft bei mir. Aber Nummer 7, Confessions, ist zum Beispiel mein Favorit. Ja, dieser treibende Beat, dieser Refrain, der förmlich explodiert. Rachel singt über das, was viele von uns kennen, aber kaum jemand laut sagt, die Fassade. Dieses Funktionieren, ja, das auswendig Lernen der richtigen Antworten und das Gefühl, dass Gott irgendwann genug von einem hat. Aber dann der Wendepunkt. Gott, du hast mich nie im Stich gelassen, singt sie. Kein großes Tamtam, nur diese eine Zeile, die alles verändert. Das ist für mich praktisch ja das ganze Album in einem Song. Ehrlich, direkt ohne Schminke.
0: Na dann guck an. Also, die Abschminktücher können beiseite. Und wie könnten wir denn anders, als deinen Favoriten jetzt auch auszuspielen? Confessions von unserem Album der Woche. Confessions of a Church Kid von Rachel DeLong. 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

Rachel DeLong mit dem Song Confessions vom Album der Woche Confessions of a Church Kid. 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

0: Apollo LTD mit Breakthrough bei ERF. Yes, wir haben es kurz vor 9:30.
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0: Ist für mich, dass viele Menschen in Deutschland sich mehr zutrauen als noch vor 20 Jahren. Das zeigt eine Langzeitstudie der Universität Greifswald mit Daten von über 42.000 Menschen. Die Forschenden sagen, viele erleben sich heute stärker. Sie sehen sich als Menschen, die ihr Leben selbst beeinflussen können. Besonders spannend, vor allem Frauen berichten heute von mehr Selbstwirksamkeit als früher. Und auch Menschen mit kleineren Einkommen fühlen sich oft weniger abgehängt. Klar ist natürlich auch, harte Einschnitte wie beispielsweise Arbeitslosigkeit oder Krankheit, die können dieses Gefühl stark trüben. Trotzdem bleibt unterm Strich diese ermutigende Beobachtung, das Vertrauen in die eigene Gestaltungskraft, das ist gewachsen. Und ich finde, wenn man das Gefühl hat, etwas selbst bewegen zu können, dann wirkt sich das positiv auf den eigenen Selbstwert aus. Deshalb finde ich das klasse. Für mich ist das eine gute Nachricht.
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0: Joel Vaughn habe ich jetzt auf der Playlist stehen mit Turn. Den nimmt er mit uns um 9:30. Schön, dass ihr den Freitag mit ERF Yes gestaltet.

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Nicole Choate bei ERF Yes mit Bless Your Holy Name. Gleich ist es wieder soweit. Falls sich der Freitag für euch noch ein bisschen unrund anfühlen sollte, dann liegt das höchstwahrscheinlich daran, dass das ERF Yes Song Blind Ranking noch nicht stattgefunden hat. Jeden Freitag werfen wir ja ganz gerne mal einen Blick auf die kommende Woche und schauen mal, was landet dann neu auf der ERF Yes Playlist und einer von uns darf immer ranken. Ich habe gerade mal einen Blick vor Studio geworfen und dachte, ich guck mal, wer so da ist und dann sortiere ich aus, wer alles mit ins Studio darf. Und die Wahl fiel mir relativ leicht, denn da sitzen nur zwei Leute, nämlich einmal Mona Brandebusemeier. Sie wird uns wie immer mit den Infos zu den vorgeschlagenen Songs zur Seite stehen und außerdem Dave Kanesaki Desander. Der kommt hier gleich dazu und wird die Songs für uns ranken. Gleich sage ich, weil ihr vorher noch zwei Songs hört, Sweet Spot von Dan Bramness und das hier ist der Banjo-Song von Mumford & Sons.

0: Euer und unser persönlicher Sweet Spot bei ERF Yes ist der Freitag um etwa 9:45, denn dann wird's immer spannend und wir werfen einen kleinen, unvoreingenommenen Blick auf die kommende Woche. Das Ganze funktioniert so, ich lade mir Leute ins Studio ein, in diesem Fall ist das heute Dave.
1: Ja, moin. Ich wollte Servus was sagen, aber ich gemerkt, nee, Moment, das ist falsch.
0: Moin. Moin. Und außerdem Musikredakteurin Mona Brandebusse-Meyer.
2: Yes, hallo.
0: Ja, und wir spielen gleich wieder eine feine Runde Songranking. Das heißt, ich habe mich durchgeklickt durch die Songs, die Mona für nächste Woche auf die Playlist gepackt hat und werde Dave gleich, ohne dass er weiß, was da kommt, die Songs mal anspielen und dann rankt Dave. Mhm. Ist das für mich, freue ich mich da gar nicht drauf, dann kommt er auf die 3. Ist das, könnte eine Sache sein, auf die 2 oder wow, das ist meine 1. Und die 1 wird ausgespielt, Twist, du darfst danach nicht mehr verändern.
1: Ja, ich war ja letztes Mal relativ hart, habe ich gehört. Okay. Ich glaube, vor 2 Wochen habe ich gerankt, ne? Und da war ich ja zwischendurch relativ hart. Ich versuche heute das fortzuführen.
0: Na, alles klar. Okay. Dann schauen wir mal, wie hart dein Urteil zu Song Nummer 1 ausfällt.
1: Okay. Live in Water?
0: Mhm. Das ist korrekt.
2: Hörst du raus von wem?
1: Also, ich habe die Stimme schon mal gehört, könnte ich jetzt sagen.
2: Ja.
1: Aber ich weiß es nicht, ob das so einer dieser Joshes ist oder sowas. Oder,
0: nee. Nein. Nee.
2: Und ich finde, an den Harmonien könnte man es erkennen.
0: Könnte man es erkennen. Es ist nämlich aber nicht eine Stimme.
1: Warte mal, hier, die Logans, nicht Logan. Stimmt.
0: Kane mit Living Water, ja. Das sind schon mal 100 Punkte. Okay. Mona, cool. Was kannst du uns zu dem Song sagen?
2: Ich konnte mich da sehr gut wieder erkennen, weil es darum geht, so wo versuchen wir so unsere Sehnsüchte zu stillen? So, wo gehen wir hin, wenn wir denken, so, wir fühlen uns irgendwie nicht gut und was machen wir dann? Und hier die 3 von Kane haben gesagt, so, manchmal haben sie gedacht, so, sie suchen an den falschen Orten. Und am Ende ist es Gott, bei dem man lebendiges Wasser findet, wo es die Stelle gibt. So, wer von diesem Wasser trinkt, der wird nie wieder Durst haben. Das ist so diese Kernaussage hinter dem Song.
1: Inhaltlich also cool. Mhm. Musikalisch, ich will es mir mit dir nicht verscherzen.
2: Mhm. Das stimmt, hier steht was auf dem Spiel.
1: Ja, deswegen. Ja. Ich, aber ich weiß nicht, ich möchte jetzt so für den Start in den Freitag, ich hätte jetzt auch Lust, irgendwie ein bisschen

0: Okay, ja. Ich könnte nicht klarer sein. Jesus, wir brauchen dich. Mhm. Ist natürlich auch aussagenmäßig sind wir heute wieder ganz oben mit dabei.
1: Ja, natürlich.
0: Aber könnte ich die auch erkennen? Oder?
2: Sie war schon auf der Playlist vertreten, hat auch schon mal das Album der Woche gestellt bei ERF Yes. Aber ich muss schon sagen, die Stimme muss sich bei uns noch einspielen. Es ist Megan Woods mit Heaven Down Here.
0: Ja, okay.
2: Und genau die hier Aussage. Kommt Mona Brandewustemeyer mit den Details.
1: Mit den Details. Aber du hast es eigentlich schon perfekt zusammengefasst. Sie singt, wir brauchen ein bisschen mehr Himmel auf Erden, weil wir haben irgendwie Eltern, die einfach durch sind und Kinder, die traurig sind und Grundwasserspiegel, der steigt. Und am Ende sagt sie, aber wir brauchen doch einfach so ein bisschen Licht in all diesen Schwierigkeiten.
0: Mhm. Ich mag sie. Sie hat eine fantastische Stimme. Mhm. Also nicht nur Mona, sondern auch die Megan Woods.
2: Ja.
0: History, glaube ich, ne, hatten wir lange auf der Playlist.
2: Zum Beispiel Prayer in the Bible ist da noch eine Geschichte.
0: Ja, also ich setze ihn trotzdem auf die 3, weil ich ein Zocker bin. Mhm. Deswegen, ich habe auch Lust. Ich mag Megan Woods wirklich sehr gerne. Mhm. Ich würde sie an sich gerne hören, aber ich warte halt dann bis nächste Woche.
2: Dann
0: von daher, mal sehen, was da kommt jetzt.
2: Gucken wir mal. Du bist ja eigentlich hier ERF Yes größter Fan von Frauenstimmen.
0: Ja,
2: mal gucken, ob du dich damit jetzt verzockt hast oder ob auf Platz oder im Snippet 3 deinem Platz 1 auch noch eine Frauenstimme wartet.
0: Ja, das klingt doch so.
1: Es klingt weiblich.
0: Ja, es sei denn, jemand hat da ganz viel am Pitch gearbeitet.
2: So, ich löse schon mal auf. Ich glaube, die Stimme erkennst du nicht.
1: Nicht von Yes auf jeden Fall.
2: Nee, es ist nämlich Megan Tibbetts. Mir sagt der Name überhaupt nichts.
0: Nee.
2: Bigger Than Me.
1: Die ist auch neu. Also genau. Wir haben noch nie was von ihr gespielt, auch nicht in der Nacht. Manchmal ist es ja so, dass Künstler in der Nacht starten und dann irgendwann einen Song haben, der auch tagsüber läuft. Aber sie ist tatsächlich ein Neuling bei uns. Und hier geht es so ein bisschen darum, dass sie sagt, so hey, manchmal drehen wir uns um uns selbst.
2: Ja.
1: Wie viele uns muss ich in diesem Satz bauen?
0: Doch, ja, ich folge dir. Ja.
1: Genau. Und sie sagt aber hey, eigentlich möchte ich Teil von einer größeren Geschichte sein. Und ich möchte nicht die Hauptrolle spielen, sondern ich möchte einfach eine Person spielen in der großen Geschichte, die Gott mit dieser Welt schreibt.
2: Mhm. Megan Tibbetts, ich finde, der Name ist fantastisch.
0: Tibbetts
2: gefällt mir richtig gut.
0: Ja, ich meine, wir hatten Megan Woods davor, jetzt Tibbetts und Woods. Wäre auch so ein Podcast oder so vielleicht.
2: Megan und Megan.
0: Ja, oder Megan und Megan. Nö, also ich sag mal, ich bin zufrieden, weil wie du sagst, Frauenstimmen gehen bei mir immer. Mhm. Ich meine, ich habe mir doch ein bisschen mehr was mit Drive gewünscht. Der war jetzt erst ein bisschen laid back, aber sehr cool. Also ich mag den Sound, ihre Stimme ist auch interessant. Von daher, ich bin nicht unzufrieden. Megan Tibbetts auf die 1 ist okay für mich.
2: Schöner Teil. Guck an, alles klar. Dave ist zufrieden und wir hoffen, ihr seid auch. Megan Tibbetts mit Bigger Than Me. Ab nächster Woche häufiger, jetzt aber schon mal vorab bei ERF Yes.

0: Also ich finde, zum Mitklatschen lädt er schon mal ein. Megan Tibbetts mit Bigger Than Me. Ab nächster Woche neu bei ERF. Yes, jetzt hast du ihn in Gänze gehört, David. Was sagst du?
1: Doch, also von, ich sag mal, jetzt so in Schulnoten gedacht, würde ich dem einfach eine 2 geben.
2: Oh, zwei. Das ist gut.
1: Oder?
2: Das ist gut. Ich finde auch den Vergleich sehr treffend als weiblicher Forrest Frank. Also würde sie ein bisschen mehr nuscheln. Mhm. Dann würde das total, also auch vom Tempo und vom Vibe her würde passen.
0: So, hier der kleine Tipp für dich, Megan. Nuschel noch ein bisschen mehr und dann klappt das mit dem 50.000er Stadion.
1: Ja, wer weiß. Ja, das hat ja bei vielen schon ganz gut funktioniert. Also auch bei so britischen Künstlern irgendwie, ne, die dann so britisch-englisch noch rausholen und dann so ein bisschen nuscheln und dann. Mhm.
2: Das stimmt, dann steht der Weltkarriere ja nichts mehr im Weg.
0: Und dann mit meiner Weltkarriere auch nichts mehr im Weg stehen, würde ich sagen. Ja. Nee, aber das war sie diese Woche bei ERF Yes, also zumindest Montag bis Freitag. Die Arbeitswoche neigt sich, zumindest für mich, was die Sendung angeht, jetzt dem Ende entgegen. 10 Uhr steht unmittelbar vor der Tür. Ich würde sagen, wir lassen es gleich rein und sagen schon mal Tschüss und ein schönes Wochenende.
1: Ja, genießt es.
0: Ja. In dem Sinne, macht's nicht gut, macht's besser. Wir hören uns nächste Woche wieder und bis dahin überlassen wir euch der schönsten Popmusik, zum Beispiel von The Grey Havens mit Loop Cycle. Auf Wiederhören.

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1: Ich bin Jerome Nussbaum. Bundesgesundheitsministerin Wagen hat ihre geplante Reform der Krankenkassen als ausgewogen verteidigt. Bundestag und Bundesrat befassen sich heute damit.
2: Wagen machte im Deutschlandfunk klar, dass die Beitragssätze stabilisiert werden müssten. Und da seien alle gefragt. Sie betonte, dass jeder seinen Teil trage, die Versicherten ebenso wie die Leistungserbringer. Man habe bei der Reform die Sozialverträglichkeit stets im Blick gehabt. Die Gesundheitsministerin plant Ausgabenbremsen bei Praxen, Kliniken und der Pharmabranche und höhere Zuzahlungen für Medikamente. Ärzte und auch die Bundesländer kritisieren, dass die geplante Reform zu stark zu Lasten der gesetzlich Versicherten gehe. Ulrike Klein, Redaktion.
1: Der Tankrabatt der Bundesregierung hat die Inflation in Deutschland vorübergehend ausgebremst. Die Verbraucherpreise lagen im Mai um 2,6% über dem Niveau des Vorjahresmonats. Im April waren es noch 2,9% und damit der höchste Stand seit Anfang 2024, so das Statistische Bundesamt. Dafür verantwortlich waren die stark gestiegenen Spritpreise infolge des Iran-Kriegs. Ende dieses Monats soll der Tankrabatt aber auslaufen. Auch nach Inkrafttreten des gemeinsamen europäischen Asylsystems mit Maßnahmen an den Außengrenzen hält Bundesinnenminister Dobrindt an den deutschen Grenzkontrollen fest. Er sagte dem ZDF, man habe dort noch immer mit einem erheblichen Aufkommen zu tun. Es würden weiterhin Zurückweisungen durchgeführt. Erst wenn im Zuge des neuen europäischen Asylsystems der Schutz der EU-Außengrenzen funktioniere, könnten die Kontrollen an den deutschen Grenzen schrittweise entfallen, so Dobrindt. US-Präsident Trump hat zunächst angekündigte neue Angriffe auf den Iran abgesagt. Nach seinen Worten laufen Verhandlungen mit Teheran auf höchster Ebene. Die letzten Streitpunkte sollen schon geklärt und von allen Beteiligten gebilligt worden sein.
3: Ein Zeit und Ort für eine Unterzeichnung eines Abkommens sollen demnach in Kürze bekannt gegeben werden. In den vergangenen Nächten war es zu gegenseitigen Angriffen im Nahen Osten gekommen. Der Iran erklärte die für Öltransporte wichtige Straße von Hormuz daraufhin für komplett gesperrt. Nach Trumps neuer Ankündigung gab der Ölpreis nun wieder deutlich nach. Er ergänzte, dass die verhängte Seeblockade gegen den Iran jedoch in Kraft bleibe bis zum Abschluss der Vereinbarung. Teheran erklärte aber umgehend, dass es noch keine Einigung gebe. Noah Ulrich, Redaktion.
1: In den USA will der Raumfahrtkonzern SpaceX von Elon Musk heute den größten Börsengang der Geschichte umsetzen. Laut der US-Börsenaufsicht soll der Konzern mehr als 555 Millionen Aktien zum Einheitspreis von $135 ausgeben. Weil die Nachfrage so groß sei, gäbe es für Investmentbanken aber die Option, zusätzliche Wertpapiere zu kaufen. Damit könnte SpaceX insgesamt $86 Milliarden einsammeln. Elon Musk dürfte dadurch der weltweit erste Billionär werden.
0: Die Nachrichten wurden bereitgestellt von Radio Aktuell. 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
1: Die Temperaturen liegen im Moment in Köln und in Bonn bei 16 Grad. 13 messen wir in Hamburg und auch in Bremen. 15 sind es in Berlin und Dresden. Frankfurt am Main und Stuttgart 13, München 12 Grad, Erfurt 13 und Münster 16 Grad. Viele Wolken ziehen über uns hinweg. Vom Westen her zieht Regen auf. Am Alpenrand kann es teils länger regnen. Östlich der Elbe bleibt es dagegen noch weitgehend trocken. Am Nachmittag lässt dann auch im Südwesten der Regen nach. Das Ganze bei Höchstwerten zwischen 15 und 22 Grad. Morgen ist es dann im Norden und Osten wolkig. Es werden einige Schauer erwartet, teils auch kräftige Gewitter. In der Mitte regnet es seltener. Südlich von Main und Mosel bleibt es dagegen heiter und meist trocken. Bei Höchstwerten von Nord nach Süd zwischen 17 und 28 Grad.
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1: Jeder, der ein Kind um meinetwillen aufnimmt, der nimmt mich auf. Und wer mich aufnimmt, nimmt meinen Vater auf, der mich gesandt hat. Wer der Geringste unter euch ist, der ist der Größte.
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1: Ich bin Jerome Nussbaum. Bundesgesundheitsministerin Wacken hat ihre geplante Reform der Krankenkassen als ausgewogen verteidigt. Bundestag und Bundesrat befassen sich heute damit.
2: Wacken machte im Deutschlandfunk klar, dass die Beitragssätze stabilisiert werden müssten. Und da seien alle gefragt. Sie betonte, dass jeder seinen Teil trage, die Versicherten ebenso wie die Leistungserbringer. Man habe bei der Reform die Sozialverträglichkeit stets im Blick gehabt. Die Gesundheitsministerin plant Ausgabenbremsen bei Praxen, Kliniken und der Pharmabranche und höhere Zuzahlungen für Medikamente. Ärzte und auch die Bundesländer kritisieren, dass die geplante Reform zu stark zu Lasten der gesetzlich Versicherten gehe. Ulrike Klein, Redaktion.
1: Der Tankrabatt der Bundesregierung hat die Inflation in Deutschland vorübergehend ausgebremst. Die Verbraucherpreise lagen im Mai um 2,6% über dem Niveau des Vorjahresmonats. Im April waren es noch 2,9% und damit der höchste Stand seit Anfang 2024, so das Statistische Bundesamt. Dafür verantwortlich waren die stark gestiegenen Spritpreise infolge des Iran-Kriegs. Ende dieses Monats soll der Tankrabatt aber auslaufen. Auch nach Inkrafttreten des gemeinsamen europäischen Asylsystems mit Maßnahmen an den Außengrenzen hält Bundesinnenminister Dobrindt an den deutschen Grenzkontrollen fest. Er sagte dem ZDF, man habe dort noch immer mit einem erheblichen Aufkommen zu tun. Es würden weiterhin Zurückweisungen durchgeführt. Erst wenn im Zuge des neuen europäischen Asylsystems der Schutz der EU-Außengrenzen funktioniere, könnten die Kontrollen an den deutschen Grenzen schrittweise entfallen, so Dobrindt. US-Präsident Trump hat zunächst angekündigte neue Angriffe auf den Iran abgesagt. Nach seinen Worten laufen Verhandlungen mit Teheran auf höchster Ebene. Die letzten Streitpunkte sollen schon geklärt und von allen Beteiligten gebilligt worden sein.
3: Ein Zeit und Ort für eine Unterzeichnung eines Abkommens sollen demnach in Kürze bekannt gegeben werden. In den vergangenen Nächten war es zu gegenseitigen Angriffen im Nahen Osten gekommen. Der Iran erklärte die für Öltransporte wichtige Straße von Hormuz daraufhin für komplett gesperrt. Nach Trumps neuer Ankündigung gab der Ölpreis nun wieder deutlich nach. Er ergänzte, dass die verhängte Seeblockade gegen den Iran jedoch in Kraft bleibe bis zum Abschluss der Vereinbarung. Teheran erklärte aber umgehend, dass es noch keine Einigung gebe. Noah Ulrich, Redaktion.
1: In den USA will der Raumfahrtkonzern SpaceX von Elon Musk heute den größten Börsengang der Geschichte umsetzen. Laut der US-Börsenaufsicht soll der Konzern mehr als 555 Millionen Aktien zum Einheitspreis von $135 ausgeben. Weil die Nachfrage so groß sei, gäbe es für Investmentbanken aber die Option, zusätzliche Wertpapiere zu kaufen. Damit könnte SpaceX insgesamt 86 Milliarden Dollar einsammeln. Elon Musk dürfte dadurch der weltweit erste Billionär werden.
0: Die Nachrichten wurden bereitgestellt von Radio Aktuell. 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
1: Die Temperaturen liegen im Moment in Köln und in Bonn bei 16 Grad. 13 messen wir in Hamburg und auch in Bremen. 15 sind es in Berlin und Dresden. Frankfurt am Main und Stuttgart 13, München 12 Grad, Erfurt 13 und Münster 16 Grad. Viele Wolken ziehen über uns hinweg. Vom Westen her zieht Regen auf. Am Alpenrand kann es teils länger regnen. Östlich der Elbe bleibt es dagegen noch weitgehend trocken. Am Nachmittag lässt dann auch im Südwesten der Regen nach. Das Ganze bei Höchstwerten zwischen 15 und 22 Grad. Morgen ist es dann im Norden und Osten wolkig. Es werden einige Schauer erwartet, teils auch kräftige Gewitter. In der Mitte regnet es seltener. Südlich von Main und Mosel bleibt es dagegen heiter und meist trocken. Bei Höchstwerten von Nord nach Süd zwischen 17 und 28 Grad.
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1: Wenn ich nicht wüsste, wie es sich anfühlt, verschmutzt zu sein, dann wüsste ich auch nicht, wie sich Sauberkeit anfühlt. Und hätte meine Scham mich nicht zum Verstecken getrieben, dann wüsste ich jetzt gar nicht, wie sich Freiheit anfühlt. Vielleicht ist es also okay, nicht okay zu sein. Denn der, der die Welt hält, der hält auch mich in seinem Arm. Der, der die Sterne hält, der hält auch mein ganzes Leben fest. 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
1: Ich bin Jerome Nussbaum. Buckewald Timi hat nach der Rettungsaktion Richtung Nordsee noch 5 Tage gelebt. Das haben die Daten aus dem angebrachten Tracker ergeben, so Mecklenburg-Vorpommerns Umweltminister Backhaus. Nach dem 7. Mai sei das Signal abgerissen. Backhaus sagte auch, dass die Rettungsversuche vor der Insel Pöhl 2-mal vor dem Abbruch gestanden hätten. Nicht nur seitens der privaten Initiative, sondern auch von Seiten des Landes.
2: Weil wir zur Kenntnis genommen haben, dass das erste Konzept mit 2 Pontons und einem Netz und Plane nicht umsetzbar war. Im Übrigen keine schifffahrtspolizeiliche und am Ende auch von uns keine Erlaubnis bekommen hätte.
1: Die Freilassung habe am Ende nicht zum Tod des Wals geführt, so Backhaus. Außerdem haben nach seinen Angaben die Probenentnahmen keine Hinweise auf Krankheiten bei dem Wal ergeben. Die Inflation in Deutschland hat sich im vergangenen Monat abgemildert. Dazu beigetragen hat offenbar der von der Bundesregierung umgesetzte Tankrabatt.
3: Die Verbraucherpreise lagen im Mai um 2,6% über dem Niveau des Vorjahresmonats. Im April waren es noch 2,9%. Das war laut Statistischem Bundesamt der höchste Stand seit Anfang 2024. Verantwortlich für die hohe Teuerungsrate waren demnach die stark gestiegenen Sprit- und Energiepreise infolge des Irankriegs. Bundesamtspräsidentin Brandt sagte, die Energiepreise blieben aber wegen des Krieges auf hohem Niveau. Ende dieses Monats soll der Tankrabatt auslaufen. Ulrike Klein, Redaktion.
1: Im Prozess um den Mord an Fabian aus Güstrow gerät die Angeklagte zunehmend in Erklärungsnot. Nach Zeugenaussagen soll sie, bevor sie den Fund der Leiche der Polizei gemeldet hatte, mit 3 Bekannten zum Tatort gefahren sein. Einen führte sie demnach am Abend davor direkt zur Leiche des Jungen. Der habe danach den Kontakt zu ihr abgebrochen, hieß es vor dem Landgericht Rostock. Während die Angeklagte dem Vater des Jungen noch besorgte Nachrichten schickte, soll sie anzügliche Nachrichten an den Bekannten geschickt haben, mit dem sie am Tatort war. Bundesgesundheitsministerin Wagen hat ihre Pläne für eine Reform der gesetzlichen Krankenversicherung im Bundestag verteidigt. Sie bezeichnete die Sparpläne als unausweichlich. Von der Opposition kam deutliche Kritik. Der grünen Gesundheitspolitiker Dahmen befürchtet einen Kahlschlag in der medizinischen Versorgung. Andere Abgeordnete kritisierten außerdem, dass Gesundheitskosten für Bürgergeldbezieher weiterhin zu großen Teilen mit Beiträgen der Versicherten und nicht mit Steuergeldern finanziert werden. In Großbritannien hat Premierminister Starmer den bisherigen Staatsminister im Innenministerium Jarvis zum neuen Verteidigungsminister ernannt. Er folgt auf John Healey. Der war gestern wegen eines Streits über den Verteidigungsetat zurückgetreten. Healey wirft Starmer vor, unzureichende Mittel für die Verteidigung bereitgestellt zu haben.
0: Die Nachrichten wurden bereitgestellt von Radio Aktuell. 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
1: Wir schauen auf die aktuellen Temperaturen. Köln und Bonn 19 Grad, Hamburg 13, Bremen 15, in Berlin messen wir 16 Grad, in Dresden 13, 14 sind es in Frankfurt am Main, Stuttgart 13, München und Erfurt 14 Grad und Münster 17. Viele Wolken ziehen über uns hinweg, vom Westen her zieht Regen auf. Am Alpenrand kann es teils länger regnen. Östlich der Elbe bleibt es dagegen noch weitgehend trocken. Am Nachmittag lässt dann auch im Südwesten der Regen nach. Das Ganze bei Höchstwerten zwischen 15 und 22 Grad. Morgen ist es dann im Norden und Osten wolkig. Es werden einige Schauer erwartet, teils auch kräftige Gewitter. In der Mitte regnet es seltener. Südlich von Main und Mosel bleibt es dagegen heiter und meist trocken. Bei Höchstwerten von Nord nach Süd zwischen 17 und 28 Grad.
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0: ERF Yes läuft bei euch an diesem Freitag und vermutlich kennt ihr das leider auch. Wenn das Leben um einen rum einfach dunkel ist, wenn irgendwie alles, was man oder auf was man sich so verlässt, irgendwie ineinander zusammenzustürzen droht, dann kommen da jetzt nicht unbedingt Hochglanzgebete raus und trotzdem wendet man sich irgendwie an Gott und sagt, hey, wo bist du eigentlich? Und in dieser Stille, die da manchmal entsteht, kommt dann vielleicht aber auch ein Gedanke durch, der ja auch nochmal legitimiert, warum man sich jetzt in dieser Situation genau an Gott gewendet hat, nämlich ich verstehe gerade nicht, warum das alles passiert und das ist gerade alles hart und irgendwie höre ich dich nicht, aber ich weiß, ich brauche dich. Und genau so geht es US-Musiker Jet Trouble. Der hat einiges durch, unter anderem ist sein Vater verstorben nach langem Leiden. Und auch er hat sich an Gott gewandt und gesagt, ich verstehe das alles nicht, aber ich brauche dich. I Need You heißt sein Song darüber. Und den, da haben wir mal ein bisschen genauer auf den Text geguckt. Hier kommen für euch die Highlights des Textes von Jet Troubles I Need You.
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2: Ich habe viel geweint, manche Hoffnung verloren. In dieser Phase habe ich mich allein gefühlt. Ich habe Gott gefragt, warum tust du nichts? Dann habe ich ihn gebeten, mir die Wahrheit zu zeigen. Und Dinge erlebt, die ich nicht erklären kann. Ich weiß, dass er gut ist und dass er sich nie geändert hat. Und trotzdem, das Leben ist hart und voller Schmerz. Gott, bitte erinnere mich an die Dinge, die ich nicht sehen kann. Wenn ich zerbrochen und niedergeschlagen bin, wenn ich anfange, die Lügen des Feindes zu glauben, dann erinnere mich an den Tag, an dem der Tod seinen Stachel verloren hat. Damit ich weiß, dass du mitten in all dem Leid immer noch einen guten Plan verfolgst. Ich brauche dich, damit du das Zerbrochene wieder zusammenfügst. Jet Trouble. I Need You.
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1: Was geht dir durch den Kopf, wenn du diesen Satz hörst? Wenn ihr betet, dann vergebt zuerst allen, gegen die ihr einen Groll hegt, damit euer Vater im Himmel euch eure Sünden auch vergeben kann. Ganz ehrlich, das fällt mir schwerer, als ich zugeben will. Manchmal denke ich an eine Person, über die ich mich geärgert habe oder die mich richtig wütend gemacht hat. Oft schleppe ich Groll unbewusst mit mir herum. Das wünscht sich Gott anders. Vergeben braucht manchmal Zeit, aber das Ziel steht fest. Ich soll meinen Vater im Himmel in Sachen Vergebungsbereitschaft so gut nacheifern, wie ich kann.
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1: Ich bin Jerome Nussbaum. Buckewald Timmy hat nach der Rettungsaktion Richtung Nordsee noch 5 Tage gelebt. Das haben die Daten aus dem angebrachten Tracker ergeben, so Mecklenburg-Vorpommerns Umweltminister Backhaus. Nach dem 7. Mai sei das Signal abgerissen. Backhaus sagte auch, dass die Rettungsversuche vor der Insel Pöhl 2-mal vor dem Abbruch gestanden hätten. Nicht nur seitens der privaten Initiative, sondern auch von Seiten des Landes.
2: Weil wir zur Kenntnis genommen haben, dass das erste Konzept mit 2 Pontons und einem Netz und Plane nicht umsetzbar war. Im Übrigen keine schifffahrtspolizeiliche und am Ende auch von uns keine Erlaubnis bekommen hätte.
1: Die Freilassung habe am Ende nicht zum Tod des Wals geführt, so Backhaus. Außerdem haben nach seinen Angaben die Probenentnahmen keine Hinweise auf Krankheiten bei dem Wal ergeben. Die Inflation in Deutschland hat sich im vergangenen Monat abgemildert. Dazu beigetragen hat offenbar der von der Bundesregierung umgesetzte Tankrabatt.
3: Die Verbraucherpreise lagen im Mai um 2,6% über dem Niveau des Vorjahresmonats. Im April waren es noch 2,9%. Das war laut Statistischem Bundesamt der höchste Stand seit Anfang 2024. Verantwortlich für die hohe Teuerungsrate waren demnach die stark gestiegenen Sprit- und Energiepreise infolge des Iran-Kriegs. Bundesamtspräsidentin Brandt sagte, die Energiepreise blieben aber wegen des Krieges auf hohem Niveau. Ende dieses Monats soll der Tankrabatt auslaufen. Ulrike Klein, Redaktion.
1: Im Prozess um den Mord an Fabian aus Güstrow gerät die Angeklagte zunehmend in Erklärungsnot. Nach Zeugenaussagen soll sie, bevor sie den Fund der Leiche der Polizei gemeldet hatte, mit 3 Bekannten zum Tatort gefahren sein. Einen führte sie demnach am Abend davor direkt zur Leiche des Jungen. Der habe danach den Kontakt zu ihr abgebrochen, hieß es vor dem Landgericht Rostock. Während die Angeklagte dem Vater des Jungen noch besorgte Nachrichten schickte, soll sie anzügliche Nachrichten an den Bekannten geschickt haben, mit dem sie am Tatort war. Bundesgesundheitsministerin Wagen hat ihre Pläne für eine Reform der gesetzlichen Krankenversicherung im Bundestag verteidigt. Sie bezeichnete die Sparpläne als unausweichlich. Von der Opposition kam deutliche Kritik. Der grünen Gesundheitspolitiker Dahmen befürchtet einen Kahlschlag in der medizinischen Versorgung. Andere Abgeordnete kritisierten außerdem, dass Gesundheitskosten für Bürgergeldbezieher weiterhin zu großen Teilen mit Beiträgen der Versicherten und nicht mit Steuergeldern finanziert werden. In Großbritannien hat Premierminister Starmer den bisherigen Staatsminister im Innenministerium Jarvis zum neuen Verteidigungsminister ernannt. Er folgt auf John Healey. Der war gestern wegen eines Streits über den Verteidigungsetat zurückgetreten. Healey wirft Starmer vor, unzureichende Mittel für die Verteidigung bereitgestellt zu haben.
0: Die Nachrichten wurden bereitgestellt von Radio Aktuell. 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
1: Wir schauen auf die aktuellen Temperaturen. Köln und Bonn 19 Grad, Hamburg 13, Bremen 15, in Berlin messen wir 16 Grad, in Dresden 13, 14 sind es in Frankfurt am Main, Stuttgart 13, München und Erfurt 14 Grad und Münster 17. Viele Wolken ziehen über uns hinweg, vom Westen her zieht Regen auf. Am Alpenrand kann es teils länger regnen. Östlich der Elbe bleibt es dagegen noch weitgehend trocken. Am Nachmittag lässt dann auch im Südwesten der Regen nach. Das Ganze bei Höchstwerten zwischen 15 und 22 Grad. Morgen ist es dann im Norden und Osten wolkig. Es werden einige Schauer erwartet, teils auch kräftige Gewitter. In der Mitte regnet es seltener. Südlich von Main und Mosel bleibt es dagegen heiter und meist trocken. Bei Höchstwerten von Nord nach Süd zwischen 17 und 28 Grad.
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1: Ist für mich jetzt eine Rettung aus akuter Lebensgefahr in den Alpen. Und diese Nachricht, die jetzt wirklich in sich also festhalten. Ein Mann aus Baden-Württemberg, der war am Dienstag in den Tiroler Bergen zur Wanderung aufgebrochen. Und als er dann am Abend nicht in die Unterkunft zurückgekehrt ist, alarmiert der Vermieter die Rettungskräfte. Die sind auch ausgerückt. Wegen des schlechten Wetters musste die Suche in der Nacht aber abgebrochen werden. Am Mittwoch um 7 ging die Suche dann weiter und gegen 11 Uhr konnte der Mann tatsächlich noch lebend gefunden werden. Ich fasse einfach mal kurz zusammen, was die Flugrettung dazu auf Facebook geschrieben hat. Über Nacht schneite es in der Gegend. Bei Temperaturen um die 0 Grad fest steht, es muss Schutzengel geben. Der Mann war offensichtlich im steilen Gelände abgerutscht, schwer verletzt, aber ansprechbar. Mittlerweile befindet er sich im Krankenhaus. Und ich denke, ja, da hat definitiv jemand von oben ganz genau aufgepasst. Was für eine fantastische Geschichte. Diese Rettung ist für mich auf jeden Fall eine gute Nachricht.

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0: auf ein Wort.
1: Vater, dein Name werde geehrt, dein Reich komme bald. Gib uns jeden Tag die Nahrung, die wir brauchen. Und vergib uns unsere Schuld, so wie auch wir denen vergeben, die an uns schuldig geworden sind. Und lass nicht zu, dass wir der Versuchung nachgeben.
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Partyhut auf, Kuchen auf den Tisch und dann einmal recht freundlich bei ERF Yes sagen wir jetzt Happy Birthday und Gottes reichen Segen zum Geburtstag, liebe Liana Crawford. 31 Jahre wird die gute Frau heute jung und ich muss sagen, dass sie in den letzten Monaten in meinem Ansehen ganz stark gestiegen ist. Im Kinderzimmer hat sie das Gitarrespielen sich selbst beigebracht und Gedichte geschrieben. Das war damals ihr Weg, um mit Gott zu kommunizieren. Und ich finde, das Lyrische, das liegt ihr tatsächlich wie kaum jemand anderem auf der ERF Yes Playlist. Ich muss mal ehrlich mit euch sein, die Musik ist bei Liana Crawford nicht das, was mich catcht. Mir persönlich ist das oft einfach zu soft. Und trotzdem befinden sich 5 Songs von ihr in meinen Lieblingssongs beim grünen Streaming-Anbieter. Und das hat einen klaren Grund, nämlich die Texte. Ich finde, kaum jemand geht mit so einer Liebe fürs Detail, starken Bildern und klugen Einbettungen von Bibelstellen zu Werke wie Liana Crawford. Und deshalb freue ich mich schon auf den 24. Juli. Da kommt nämlich mit Thank God das neue Album raus. Bis dahin kommt hier einer meiner Favorites vom Geburtstagskind des Tages für euch. Es wird ruhig bei ERF Yes mit Liana Crawford und Honest.

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1: Leanna Crawford mit einem meiner persönlichen Lieblingssongs von ihr an ihrem Geburtstag, Honest, bei ERF Yes.

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1: Ich bin Silke Rech. Der Bundesrat hat den Weg für neue Schutzmaßnahmen gegen häusliche Gewalt freigemacht. Künftig können Gerichte mutmaßliche Gewalttäter zum Tragen einer elektronischen Fußfessel verpflichten.
2: Damit sollen Betroffene frühzeitig gewarnt werden, wenn sich die betreffende Person nähert. Außerdem sollen Annäherungsverbote künftig stärker kontrolliert werden. Ziel ist ein besserer Schutz vor häuslicher Gewalt, insbesondere für Frauen. Timo Wiesner, Redaktion.
1: Im Konflikt zwischen den USA und dem Iran gibt es weitere Hinweise auf Fortschritte bei den Verhandlungen. Nach Angaben aus Teheran ist der Text für eine mögliche Vereinbarung bereits weitgehend ausgearbeitet. Auch US-Präsident Trump sprach von positiven Entwicklungen. Zuvor angekündigte weitere Angriffe auf den Iran wurden deshalb vorerst ausgesetzt. Eine endgültige Einigung gibt es allerdings noch nicht. Im Prozess um den Tod des 8-jährigen Fabian vor dem Landgericht Rostock hat ein wichtiger Zeuge ausgesagt. Der Mann berichtete von engem Kontakt zur Angeklagten in den Tagen vor dem Fund der Leiche. Nach seinen Angaben brach er den Kontakt später ab, weil ihm ihr Verhalten verdächtig vorkam. Zudem prüft die Polizei, ob eine am Tatort gesicherte Fußspur von dem Zeugen stammen könnte. Der Prozess wird fortgesetzt. Im Bundestag hat die erste Debatte über die geplante Reform der gesetzlichen Krankenversicherung stattgefunden. Gesundheitsministerin Wagen verteidigte die Sparmaßnahmen als notwendig, um die Finanzen der Krankenkassen zu stabilisieren. Die Opposition kritisierte die Pläne dagegen scharf und warnte vor Nachteilen für Versicherte, Krankenhäuser und die medizinische Versorgung. Ein Fehlalarm hat am Hamburger Flughafen für stundenlange Einschränkungen gesorgt. Nach Angaben der Bundespolizei hatte ein Mann versehentlich einen Notschalter betätigt. Daraufhin wurden die Terminals geräumt und der Sicherheitsbereich überprüft. Inzwischen ist der Einsatz beendet, der Flugbetrieb läuft wieder an.
0: Die Nachrichten wurden bereitgestellt von Radio Aktuell. 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
1: Die aktuellen Temperaturen in Köln-Bonn 19 Grad, in Hamburg 14, in Bremen 15, genauso in Berlin 15, in Dresden und Frankfurt am Main 16, in Stuttgart 15, in München und Erfurt 14 und in Münster 18 Grad. Heute viele Wolken und von Westen zeitweise Regen, am Alpenrand teils länger anhaltend, im Südwesten zunehmend freundlicher, Höchstwerte 15 bis 22 Grad. Morgen im Norden und Osten wolkig und zahlreiche Schauer. Im Nordosten einzelne teils kräftige Gewitter. In der Mitte seltener Schauer, südlich von Main und Mosel heiter und meist trocken. Tagesmaxima in der Nordwesthälfte 17 bis 22 Grad, an den Küsten etwas kühler. In der Südosthälfte 21 bis 26 Grad, an Ober- und Hochrhein lokal bis 28 Grad.

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1: Sind Solarzellen auf dem LKW schonen Gottes geniale Schöpfung? Diese gute Nachricht, die hat mir Michael bei WhatsApp geschickt. Und das Ding erklärt sich fast von selbst. Dafür geht's nach Dänemark, wo eine Firma Solarmodule auf Ausbildungs-LKW geschraubt hat. Erster klarer Effekt, die Methode spart rund 5% Diesel. Die Module wurden einfach aufs Dach gepackt, helfen der Lichtmaschine, entlasten den Motor und senken so ganz praktisch den Spritverbrauch. Das Spannende daran, die Nachrüstung kostet pro Fahrzeug ungefähr 3000 Euro. Innerhalb von maximal 2 Jahren sollen sich die Kosten durch das Einsparen aber auch schon gerechnet haben, so schreibt es das Handelsblatt. Der deutsche Mutterkonzern hat deshalb nach einem ersten Test mit 5 Lkw direkt 60 weitere Fahrzeuge nachgerüstet. Und ich feiere das, weil, sind wir mal ehrlich, ganz viel Denkarbeit war da eigentlich gar nicht notwendig, aber irgendwer muss die Idee erstmal haben. Und es entlastet die Umwelt und bietet durch die finanzielle Perspektive auch Anreize zum Nachahmen für beispielsweise große Speditionen. Das feiere ich extrem. Ich hoffe, diese gute Nachricht verteilt sich. Für mich ist das eine richtig, richtig gute Nachricht.

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1: Ich liebe mich selbst vor allem dann, wenn ich nicht ich selbst bin. Ich benutze Photoshop, wenn ich mich hässlich finde. Nehme Autotune zu Hilfe, wenn ich schief singe. Ja, ich liebe mich dann, wenn ich nicht ich selbst bin. Aber du, Gott, siehst, was ich nicht sehen kann. Du schaust unter die Fassade und liebst mein wahres Ich. Jordan Felice, Real Me.
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0: Eine Woche, ein bisschen mehr als eine Handvoll Songs und ein Album. ERF Yes ist hier, unser Album der Woche. Das ist Confessions of a Church Kid von Rachel DeLonge. Und jetzt steht das Fazit an. Tja, Dave, wo fängt man denn da an?
1: Puh, ja, vielleicht beim Alter. Also ich meine, Rachel ist gerade mal 22. Ja. Mhm. Das ist jetzt ihr erstes Album und es klingt nicht nach Anfang, finde ich. Es klingt nach jemandem, die genau weiß, was sie sagen will. Es geht um moderne Themen, die alle Generationen betreffen, wie Identität, Zweifel und Social Media. Musikalisch, ne, so Pop, Rock, Punk, manchmal so ein ganz bisschen Country angehaucht. Fette Produktion, tolle Arrangements, Stimme perfekt in Szene gesetzt, finde ich. Wer auf The Band Darren steht zum Beispiel oder auf Allison Ivy, Emerson Day oder säkular auf Olivia Rodrigo, Avril Lavigne, Paramore, der ist hier goldrichtig. Ich muss gestehen, ja, ich bin echt Fan geworden.
0: Da, guck an, da hast du gerade alle aufgezählt, die ich absolut am Abfeiern bin. Also schon, ne? Das, ja. Schon mal gut, dann bekommen wir also aus dir auch keine negative Kritik rausgekitzelt.
1: Nö. Also ich mein, klar, ne? Man könnte jetzt sagen, die Songs, die klingen alle schon sehr ähnlich, zu wenig Abwechslung. Aber ehrlich gesagt, wenn man seinen Stil gefunden hat und der sitzt, warum sollte man ihn aufgeben? Ja? Mark Forster, der macht das auch nicht, der ist so ein bisschen zum Stil zurückgekehrt. Coldplay machen es auch schon längst nicht mehr und die Fans, die lieben ja Rachel DeLonge dafür.
0: So, wenn du so begeistert bist, dann gehe ich davon aus, du packst auch den ein oder anderen Song vom Album auf deine persönliche Playlist, ne?
1: Ja, das passiert tatsächlich ja nicht so oft bei mir. Aber Nummer 7, Confessions, ist zum Beispiel mein Favorit. Ja, dieser treibende Beat, dieser Refrain, der förmlich explodiert. Rachel singt über das, was viele von uns kennen, aber kaum jemand laut sagt, die Fassade. Dieses Funktionieren, ja, das auswendig Lernen der richtigen Antworten und das Gefühl, dass Gott irgendwann genug von einem hat. Aber dann der Wendepunkt. Gott, du hast mich nie im Stich gelassen, singt sie. Kein großes Tamtam, nur diese eine Zeile, die alles verändert. Das ist für mich praktisch ja das ganze Album in einem Song. Ehrlich, direkt ohne Schminke.
0: Na dann guck an. Also, die Abschminktücher können beiseite. Und wie könnten wir denn anders, als deinen Favoriten jetzt auch auszuspielen? Confessions von unserem Album der Woche. Confessions of a Church Kid von Rachel DeLonge. 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

Rachel DeLong mit dem Song Confessions vom Album der Woche Confessions of a Church Kid. 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
1: Ich bin Silke Rech. Der Bundesrat hat den Weg für neue Schutzmaßnahmen gegen häusliche Gewalt freigemacht. Künftig können Gerichte mutmaßliche Gewalttäter zum Tragen einer elektronischen Fußfessel verpflichten.
2: Damit sollen Betroffene frühzeitig gewarnt werden, wenn sich die betreffende Person nähert. Außerdem sollen Annäherungsverbote künftig stärker kontrolliert werden. Ziel ist ein besserer Schutz vor häuslicher Gewalt, insbesondere für Frauen. Timo Wiesner, Redaktion.
1: Im Konflikt zwischen den USA und dem Iran gibt es weitere Hinweise auf Fortschritte bei den Verhandlungen. Nach Angaben aus Teheran ist der Text für eine mögliche Vereinbarung bereits weitgehend ausgearbeitet. Auch US-Präsident Trump sprach von positiven Entwicklungen. Zuvor angekündigte weitere Angriffe auf den Iran wurden deshalb vorerst ausgesetzt. Eine endgültige Einigung gibt es allerdings noch nicht. Im Prozess um den Tod des 8-jährigen Fabian vor dem Landgericht Rostock hat ein wichtiger Zeuge ausgesagt. Der Mann berichtete von engem Kontakt zur Angeklagten in den Tagen vor dem Fund der Leiche. Nach seinen Angaben brach er den Kontakt später ab, weil ihm ihr Verhalten verdächtig vorkam. Zudem prüft die Polizei, ob eine am Tatort gesicherte Fußspur von dem Zeugen stammen könnte. Der Prozess wird fortgesetzt. Im Bundestag hat die erste Debatte über die geplante Reform der gesetzlichen Krankenversicherung stattgefunden. Gesundheitsministerin Baken verteidigte die Sparmaßnahmen als notwendig, um die Finanzen der Krankenkassen zu stabilisieren. Die Opposition kritisierte die Pläne dagegen scharf und warnte vor Nachteilen für Versicherte, Krankenhäuser und die medizinische Versorgung. Ein Fehlalarm hat am Hamburger Flughafen für stundenlange Einschränkungen gesorgt. Nach Angaben der Bundespolizei hatte ein Mann versehentlich einen Notschalter betätigt. Daraufhin wurden die Terminals geräumt und der Sicherheitsbereich überprüft. Inzwischen ist der Einsatz beendet, der Flugbetrieb läuft wieder an.
0: Die Nachrichten wurden bereitgestellt von Radio Aktuell. 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
1: Die aktuellen Temperaturen in Köln, Bonn 19 Grad, in Hamburg 14, in Bremen 15, genauso in Berlin 15, in Dresden und Frankfurt am Main 16, in Stuttgart 15, in München und Erfurt 14 und in Münster 18 Grad. Heute viele Wolken und von Westen zeitweise Regen, am Alpenrand teils länger anhaltend, im Südwesten zunehmend freundlicher, Höchstwerte 15 bis 22 Grad. Morgen im Norden und Osten wolkig und zahlreiche Schauer. Im Nordosten einzelne, teils kräftige Gewitter. In der Mitte seltener Schauer, südlich von Main und Mosel heiter und meist trocken. Tagesmaxima in der Nordwesthälfte 17 bis 22 Grad, an den Küsten etwas kühler. In der Südosthälfte 21 bis 26 Grad, an Ober- und Hochrhein lokal bis 28 Grad.

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1: Was geht dir durch den Kopf, wenn du diesen Satz hörst? Wenn ihr betet, dann vergebt zuerst allen, gegen die ihr einen Groll hegt, damit euer Vater im Himmel euch eure Sünden auch vergeben kann. Ganz ehrlich, das fällt mir schwerer, als ich zugeben will. Manchmal denke ich an eine Person, über die ich mich geärgert habe oder die mich richtig wütend gemacht hat. Oft schleppe ich Groll unbewusst mit mir herum. Das wünscht sich Gott anders. Vergeben braucht manchmal Zeit, aber das Ziel steht fest. Ich soll meinen Vater im Himmel in Sachen Vergebungsbereitschaft so gut nacheifern, wie ich kann.
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1: Der Mensch kann keinen Augenblick der Zeit erschaffen oder festhalten. Sie wird ihm samt und sonders als Geschenk zuteil. Genauso gut könnte er die Sonne und den Mond als sein Hab und Gut betrachten. C.S. Lewis.

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1: Ist für mich jetzt eine Rettung aus akuter Lebensgefahr in den Alpen. Und diese Nachricht, die jetzt wirklich in sich also festhalten. Ein Mann aus Baden-Württemberg, der war am Dienstag in den Tiroler Bergen zur Wanderung aufgebrochen. Und als er dann am Abend nicht in die Unterkunft zurückgekehrt ist, alarmiert der Vermieter die Rettungskräfte. Die sind auch ausgerückt. Wegen des schlechten Wetters musste die Suche in der Nacht aber abgebrochen werden. Am Mittwoch um 7 ging die Suche dann weiter und gegen 11 Uhr konnte der Mann tatsächlich noch lebend gefunden werden. Ich fasse einfach mal kurz zusammen, was die Flugrettung dazu auf Facebook geschrieben hat. Über Nacht schneite es in der Gegend. Bei Temperaturen um die 0 Grad fest steht, es muss Schutzengel geben. Der Mann war offensichtlich im steilen Gelände abgerutscht, schwer verletzt, aber ansprechbar. Mittlerweile befindet er sich im Krankenhaus. Und ich denke, ja, da hat definitiv jemand von oben ganz genau aufgepasst. Was für eine fantastische Geschichte. Diese Rettung ist für mich auf jeden Fall eine gute Nachricht.

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1: Ich bin Silke Rech. Der Bundesrat hat zahlreiche Gesetzesvorhaben beschlossen. Dazu gehört die Rentenerhöhung zum 1. Juli um 4,24% für mehr als 21 Millionen Rentner.
2: Außerdem dürfen Apotheken künftig zusätzliche Leistungen wie Impfungen und Blutabnahmen anbieten. Gebilligt wurden auch neue Schutzmaßnahmen gegen häusliche Gewalt, darunter elektronische Fußfesseln für Täter. Zudem wird die Steuer auf Flugtickets gesenkt. Die Länder äußerten außerdem Kritik an den geplanten Sparmaßnahmen im Gesundheitssystem. Noah Ulrich, Redaktion.
1: Im Konflikt zwischen den USA und dem Iran gibt es Hoffnung auf eine Einigung. Nach Angaben beider Seiten ist ein mögliches Rahmenabkommen weitgehend ausgearbeitet. US-Präsident Trump sprach von einer großen Einigung, die möglicherweise schon bald unterzeichnet werden könnte. Vorgesehen sind unter anderem weitere Schritte zur Entspannung des Konflikts. Nach dem Start der neuen EU-Asylreform ist die Zahl der irregulären Einreisen nach Europa deutlich gesunken. Nach Daten der Grenzschutzagentur Frontex gab es in diesem Jahr rund 40% weniger Fälle als im Vorjahreszeitraum. Die neuen Regeln sollen Asylverfahren beschleunigen und unerlaubte Weiterreisen innerhalb der EU erschweren. Kritik kommt von Kirchen- und Menschenrechtsorganisationen. Am Flughafen Berlin-Brandenburg ist ein neues Zentrum für beschleunigte Asylverfahren in Betrieb gegangen. Dort sollen bestimmte Asylsuchende künftig direkt nach ihrer Ankunft ein schnelles Prüfverfahren durchlaufen. Wer keinen Schutzstatus erhält, kann von dort aus direkt zurückgeführt werden. Bundesinnenminister Dobrindt sagte, Deutschland sei auf die neuen EU-Asylregeln vorbereitet. Am BER stehen dafür 40 Plätze zur Verfügung. Mit Kundgebungen in Berlin und im saarländischen Völklingen haben Beschäftigte der Stahlindustrie mehr Unterstützung von der Bundesregierung gefordert. Laut IG Metall beteiligten sich mehrere tausend Menschen an den Protesten. Die Gewerkschaft verweist auf die schwierige Lage der Branche durch hohe Energiekosten, internationale Konkurrenz und sinkende Produktionszahlen. Gefordert werden unter anderem bessere Bedingungen für den Umbau zu klimafreundlicher Stahlproduktion.
0: Die Nachrichten wurden bereitgestellt von Radio Aktuell. 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
1: Die aktuellen Temperaturen in Köln-Bonn 20 Grad, in Hamburg 18, in Bremen und Berlin 19, in Dresden und Frankfurt am Main 17, in Stuttgart 18, in München und Erfurt 17 und in Münster 20 Grad. Heute viele Wolken und von Westen zeitweise Regen, am Alpenrand teils länger anhaltend. Im Südwesten zunehmend freundlicher, Höchstwerte 15 bis 22 Grad. Morgen im Norden und Osten wolkig und zahlreiche Schauer, im Nordosten einzelne teils kräftige Gewitter. In der Mitte seltener Schauer, südlich von Main und Mosel heiter und meist trocken. Tagesmaxima in der Nordwesthälfte 17 bis 22 Grad, an den Küsten etwas kühler. In der Südosthälfte 21 bis 26 Grad, an Ober- und Hochrhein lokal bis 28 Grad.

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1: ERF Yes läuft bei euch an diesem Freitag und vermutlich kennt ihr das leider auch. Wenn das Leben um einen rum einfach dunkel ist, wenn irgendwie alles, was man oder auf was man sich so verlässt, irgendwie ineinander zusammenzustürzen droht, dann kommen da jetzt nicht unbedingt Hochglanzgebete raus und trotzdem wendet man sich irgendwie an Gott und sagt, hey, wo bist du eigentlich? Und in dieser Stille, die da manchmal entsteht, kommt dann vielleicht aber auch ein Gedanke durch, der ja auch nochmal legitimiert, warum man sich jetzt in dieser Situation genau an Gott gewendet hat, nämlich ich verstehe gerade nicht, warum das alles passiert und das ist gerade alles hart und irgendwie höre ich dich nicht, aber ich weiß, ich brauche dich. Und genau so geht es US-Musiker Jet Trouble. Der hat einiges durch, unter anderem ist sein Vater verstorben nach langem Leiden. Und auch er hat sich an Gott gewandt und gesagt, ich verstehe das alles nicht, aber ich brauche dich. I Need You heißt sein Song darüber. Und den, da haben wir mal ein bisschen genauer auf den Text geguckt. Hier kommen für euch die Highlights des Textes von Jet Troubles I Need You.
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3: Ich habe viel geweint, manche Hoffnung verloren. In dieser Phase habe ich mich allein gefühlt. Ich habe Gott gefragt, warum tust du nichts? Dann habe ich ihn gebeten, mir die Wahrheit zu zeigen. Und Dinge erlebt, die ich nicht erklären kann. Ich weiß, dass er gut ist und dass er sich nie geändert hat. Und trotzdem, das Leben ist hart und voller Schmerz. Gott, bitte erinnere mich an die Dinge, die ich nicht sehen kann. Wenn ich zerbrochen und niedergeschlagen bin, wenn ich anfange, die Lügen des Feindes zu glauben, dann erinnere mich an den Tag, an dem der Tod seinen Stachel verloren hat. Damit ich weiß, dass du mitten in all dem Leid immer noch einen guten Plan verfolgst. Ich brauche dich, damit du das Zerbrochene wieder zusammenfügst. Jet Trouble. I Need You.
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0: auf ein Wort.
1: Wer eine Hand an den Pflug legt und dann zurückschaut, ist nicht geeignet für das Reich Gottes. Komm und folge mir nach.
0: Auf ein Wort mit Jesus. 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

Partyhut auf, Kuchen auf den Tisch und dann einmal recht freundlich bei ERF Yes sagen wir jetzt Happy Birthday und Gottes reichen Segen zum Geburtstag, liebe Liana Crawford. 31 Jahre wird die gute Frau heute jung und ich muss sagen, dass sie in den letzten Monaten in meinem Ansehen ganz stark gestiegen ist. Im Kinderzimmer hat sie das Gitarrespielen sich selbst beigebracht und Gedichte geschrieben. Das war damals ihr Weg, um mit Gott zu kommunizieren. Und ich finde, das Lyrische, das liegt ihr tatsächlich wie kaum jemand anderem auf der ERF Yes Playlist. Ich muss mal ehrlich mit euch sein, die Musik ist bei Liana Crawford nicht das, was mich catcht. Mir persönlich ist das oft einfach zu soft. Und trotzdem befinden sich 5 Songs von ihr in meinen Lieblingssongs beim grünen Streaming-Anbieter. Und das hat einen klaren Grund, nämlich die Texte. Ich finde, kaum jemand geht mit so einer Liebe fürs Detail, starken Bildern und klugen Einbettungen von Bibelstellen zu Werke wie Liana Crawford. Und deshalb freue ich mich schon auf den 24. Juli. Da kommt nämlich mit Thank God das neue Album raus. Bis dahin kommt hier einer meiner Favorites vom Geburtstagskind des Tages für euch. Es wird ruhig bei ERF Yes mit Liana Crawford und Honest.

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1: Ich bin Silke Rech. Der Bundesrat hat zahlreiche Gesetzesvorhaben beschlossen. Dazu gehört die Rentenerhöhung zum 1. Juli um 4,24% für mehr als 21 Millionen Rentner.
2: Außerdem dürfen Apotheken künftig zusätzliche Leistungen wie Impfungen und Blutabnahmen anbieten. Gebilligt wurden auch neue Schutzmaßnahmen gegen häusliche Gewalt, darunter elektronische Fußfesseln für Täter. Zudem wird die Steuer auf Flugtickets gesenkt. Die Länder äußerten außerdem Kritik an den geplanten Sparmaßnahmen im Gesundheitssystem. Noah Ulrich, Redaktion.
1: Im Konflikt zwischen den USA und dem Iran gibt es Hoffnung auf eine Einigung. Nach Angaben beider Seiten ist ein mögliches Rahmenabkommen weitgehend ausgearbeitet. US-Präsident Trump sprach von einer großen Einigung, die möglicherweise schon bald unterzeichnet werden könnte. Vorgesehen sind unter anderem weitere Schritte zur Entspannung des Konflikts. Nach dem Start der neuen EU-Asylreform ist die Zahl der irregulären Einreisen nach Europa deutlich gesunken. Nach Daten der Grenzschutzagentur Frontex gab es in diesem Jahr rund 40% weniger Fälle als im Vorjahreszeitraum. Die neuen Regeln sollen Asylverfahren beschleunigen und unerlaubte Weiterreisen innerhalb der EU erschweren. Kritik kommt von Kirchen- und Menschenrechtsorganisationen. Am Flughafen Berlin-Brandenburg ist ein neues Zentrum für beschleunigte Asylverfahren in Betrieb gegangen. Dort sollen bestimmte Asylsuchende künftig direkt nach ihrer Ankunft ein schnelles Prüfverfahren durchlaufen. Wer keinen Schutzstatus erhält, kann von dort aus direkt zurückgeführt werden. Bundesinnenminister Dobrindt sagte, Deutschland sei auf die neuen EU-Asylregeln vorbereitet. Am BER stehen dafür 40 Plätze zur Verfügung. Mit Kundgebungen in Berlin und im saarländischen Völklingen haben Beschäftigte der Stahlindustrie mehr Unterstützung von der Bundesregierung gefordert. Laut IG Metall beteiligten sich mehrere tausend Menschen an den Protesten. Die Gewerkschaft verweist auf die schwierige Lage der Branche durch hohe Energiekosten, internationale Konkurrenz und sinkende Produktionszahlen. Gefordert werden unter anderem bessere Bedingungen für den Umbau zu klimafreundlicher Stahlproduktion.
0: Die Nachrichten wurden bereitgestellt von Radio Aktuell. 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
1: Die aktuellen Temperaturen in Köln-Bonn 20 Grad, in Hamburg 18, in Bremen und Berlin 19, in Dresden und Frankfurt am Main 17, in Stuttgart 18, in München und Erfurt 17 und in Münster 20 Grad. Heute viele Wolken und von Westen zeitweise Regen, am Alpenrand teils länger anhaltend, im Südwesten zunehmend freundlicher, Höchstwerte 15 bis 22 Grad. Morgen im Norden und Osten wolkig und zahlreiche Schauer, im Nordosten einzelne teils kräftige Gewitter. In der Mitte seltener Schauer, südlich von Main und Mosel heiter und meist trocken. Tagesmaxima in der Nordwesthälfte 17 bis 22 Grad, an den Küsten etwas kühler. In der Südosthälfte 21 bis 26 Grad, an Ober- und Hochrhein lokal bis 28 Grad.

0: eine Woche, ein bisschen mehr als eine Handvoll Songs und ein Album. ERF Yes ist hier, unser Album der Woche. Das ist Confessions of a Church Kid von Rachel DeLong. Und jetzt steht das Fazit an. Tja, Dave, wo fängt man denn da an?
1: Puh, ja, vielleicht beim Alter. Also ich meine, Rachel ist gerade mal 22. Ja. Mhm. Das ist jetzt ihr erstes Album und es klingt nicht nach Anfang, finde ich. Es klingt nach jemandem, die genau weiß, was sie sagen will. Es geht um moderne Themen, die alle Generationen betreffen, wie Identität, Zweifel und Social Media. Musikalisch, ne, so Pop, Rock, Punk, manchmal so ein ganz bisschen Country angehaucht. Fette Produktion, tolle Arrangements, Stimme perfekt in Szene gesetzt, finde ich. Wer auf The Band Jaren steht zum Beispiel oder auf Allison Idy, Emerson Day oder säkular auf Olivia Rodrigo, Avril Lavigne, Paramore, der ist hier goldrichtig. Ich muss gestehen, ja, ich bin echt Fan geworden.
0: Da, guck an, da hast du gerade alle aufgezählt, die ich absolut am Abfeiern bin. Also schon, ne? Das, ja. Schon mal gut, dann bekommen wir also aus dir auch keine negative Kritik rausgekitzelt.
1: Nö. Also ich mein, klar, ne? Man könnte jetzt sagen, die Songs, die klingen alle schon sehr ähnlich, zu wenig Abwechslung, aber ehrlich gesagt, wenn man seinen Stil gefunden hat und der sitzt, warum sollte man ihn aufgeben? Ja? Mark Forster, der macht das auch nicht, der ist so ein bisschen zum Stil zurückgekehrt, Coldplay machen es auch schon längst nicht mehr und die Fans, die lieben ja Rachel DeLong dafür.
0: So, wenn du so begeistert bist, dann gehe ich davon aus, du packst auch den ein oder anderen Song vom Album auf deine persönliche Playlist, ne?
1: Ja, das passiert tatsächlich ja nicht so oft bei mir, aber Nummer 7, Confessions ist zum Beispiel mein Favorit. Ja, dieser treibende Beat, dieser Refrain, der förmlich explodiert. Rachel singt über das, was viele von uns kennen, aber kaum jemand laut sagt, die Fassade. Dieses Funktionieren, ja, das auswendig Lernen der richtigen Antworten und das Gefühl, dass Gott irgendwann genug von einem hat. Aber dann der Wendepunkt. Gott, du hast mich nie im Stich gelassen, singt sie. Kein großes Tamtam, nur diese eine Zeile, die alles verändert. Das ist für mich praktisch ja das ganze Album in einem Song. Ehrlich, direkt ohne Schminke.
0: Na dann guck an. Also, die Abschminktücher können beiseite. Und wie könnten wir denn anders, als deinen Favoriten jetzt auch auszuspielen? Confessions von unserem Album der Woche. Confessions of a Church Kid von Rachel DeLong. 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

Rachel DeLong mit dem Song Confessions vom Album der Woche Confessions of a Church Kid. 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
1: Ich warte auf dich, Gott. Bitte schenk mir neues Vertrauen auf dich, damit ich nicht zusammenbreche. Dann werde ich mich bald fühlen wie auf Adlers Schwingen. Denn du bist auf meiner Seite. Ich habe Hoffnung, dass meine Probleme nicht anhalten werden. Ich habe Hoffnung, dass ich einfach weiter auf dich, Gott, vertrauen muss. Vielleicht muss ich eine Nacht lang durchweinen, aber ich vertraue darauf, der Morgen kommt und alles wird gut werden. Ich kann wieder hoffen, wieder atmen, wieder leben. Ich habe Hoffnung, alles wird am Ende gut werden. Aisha Woods, I Have Hope.
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1: Sind Solarzellen auf dem LKW schonen Gottes geniale Schöpfung? Diese gute Nachricht, die hat mir Michael bei WhatsApp geschickt. Und das Ding erklärt sich fast von selbst. Dafür geht's nach Dänemark, wo eine Firma Solarmodule auf Ausbildungs-LKW geschraubt hat. Erster klarer Effekt, die Methode spart rund 5% Diesel. Die Module wurden einfach aufs Dach gepackt, helfen der Lichtmaschine, entlasten den Motor und senken so ganz praktisch den Spritverbrauch. Das Spannende daran, die Nachrüstung kostet pro Fahrzeug ungefähr 3.000 Euro. Innerhalb von maximal 2 Jahren sollen sich die Kosten durch das Einsparen aber auch schon gerechnet haben, so schreibt es das Handelsblatt. Der deutsche Mutterkonzern hat deshalb nach einem ersten Test mit 5 Lkw direkt 60 weitere Fahrzeuge nachgerüstet. Und ich feiere das, weil, sind wir mal ehrlich, ganz viel Denkarbeit war da eigentlich gar nicht notwendig, aber irgendwer muss die Idee erstmal haben. Und es entlastet die Umwelt und bietet durch die finanzielle Perspektive auch Anreize zum Nachahmen für beispielsweise große Speditionen. Das feiere ich extrem. Ich hoffe, diese gute Nachricht verteilt sich. Für mich ist das eine richtig, richtig gute Nachricht.

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1: Ich bin Selke Rech. Das Raumfahrtunternehmen SpaceX von Elon Musk ist heute an die Börse gegangen. Medienberichten zufolge wurde die Aktie bereits vor dem offiziellen Handelsstart stark nachgefragt. Die Bewertung des Unternehmens liegt demnach bei rund 1,8 Billionen Dollar.
2: Durch den Börsengang steigt auch das Vermögen von Firmenchef Elon Musk deutlich an. Berichten zufolge könnte er damit der erste Mensch mit einem Vermögen von mehr als 1 Billion Dollar werden. Auch viele aktuelle und frühere Beschäftigte von SpaceX profitieren, da sie Unternehmensanteile besitzen. Tausende von ihnen könnten dadurch zu Millionären werden. Timo Wiesner, Redaktion.
1: Die USA wollen einem Medienbericht zufolge künftig weniger militärisches Gerät für NATO-Einsätze in Europa bereitstellen. Demnach soll unter anderem die Zahl der zugewiesenen Kampfflugzeuge deutlich reduziert werden. Auch Tankflugzeuge, ein U-Boot und ein Flugzeugträger könnten abgezogen werden. Eine offizielle Bestätigung aus den USA gibt es bislang nicht. Die EU-Staaten wollen den CO2-Zoll auf weitere Produkte ausweiten. Künftig könnten auch Waschmaschinen und andere weiterverarbeitende Waren betroffen sein, die viel Stahl oder Aluminium enthalten. Damit sollen klimaschädlich hergestellte Importe aus dem Ausland weniger Wettbewerbsvorteile haben. Bevor die Regelung in Kraft treten kann, muss noch das Europäische Parlament zustimmen. Extremistische Sabotageakte sollen künftig härter bestraft werden. Darauf haben sich die Justizminister der Länder bei ihrer Konferenz in Hamburg verständigt. Geplant ist, den Strafrahmen für Anschläge auf kritische Infrastruktur von bisher 5 auf bis zu 10 Jahre Haft zu erhöhen. Außerdem soll geprüft werden, wie Ermittlungen gegen solche Taten erleichtert werden können. Für einen mutmaßlichen Betreiber einer rechtsextremen Darknet-Plattform hat die Bundesanwaltschaft 5 Jahre Haft gefordert. Dem 50-jährigen Dortmunder wird vorgeworfen, Geld für politische Attentate gesammelt und zu Mordanschlägen aufgerufen haben. Außerdem soll er Todeslisten und Anleitungen für Gewalttaten veröffentlicht haben. Das Urteil wird zu einem späteren Zeitpunkt erwartet.
0: Die Nachrichten wurden bereitgestellt von Radio Aktuell. 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
1: Die aktuellen Temperaturen in Köln, Bonn 21 Grad, in Hamburg und Bremen 19, in Berlin 16, in Dresden 17, in Frankfurt am Main 16, in Stuttgart 19, in München 16, in Erfurt 17 und in Münster 20 Grad. In den kommenden Stunden stark bewölkt, zunehmend in den Osten und Südosten verlagernder, teils schauerartiger Regen. Morgen im Norden und Osten wolkig und zahlreiche Schauer, im Nordosten einzelne, teils kräftige Gewitter. In der Mitte seltener Schauer, südlich von Main und Mosel heiter und meist trocken. Tagesmaxima in der Nordwesthälfte 17 bis 22 Grad, an den Küsten etwas kühler. In der Südosthälfte 21 bis 26 Grad, an Ober- und Hochrhein lokal bis 28 Grad.

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1: Wenn wieder etwas kommt, das dunkel scheint, dann harre ich. Blicke rückwärts auf alle Hilfen Gottes und weiß es ganz gewiss. Es wird wieder eine Rettung daraus. Friedrich von Bodelschwingh.

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1: Ich bin Selke Rech. Das Raumfahrtunternehmen SpaceX von Elon Musk ist heute an die Börse gegangen. Medienberichten zufolge wurde die Aktie bereits vor dem offiziellen Handelsstart stark nachgefragt. Die Bewertung des Unternehmens liegt demnach bei rund 1,8 Billionen Dollar.
2: Durch den Börsengang steigt auch das Vermögen von Firmenchef Elon Musk deutlich an. Berichten zufolge könnte er damit der erste Mensch mit einem Vermögen von mehr als 1 Billion Dollar werden. Auch viele aktuelle und frühere Beschäftigte von SpaceX profitieren, da sie Unternehmensanteile besitzen. Tausende von ihnen könnten dadurch zu Millionären werden. Timo Wiesner, Redaktion.
1: Die USA wollen einem Medienbericht zufolge künftig weniger militärisches Gerät für NATO-Einsätze in Europa bereitstellen. Demnach soll unter anderem die Zahl der zugewiesenen Kampfflugzeuge deutlich reduziert werden. Auch Tankflugzeuge, ein U-Boot und ein Flugzeugträger könnten abgezogen werden. Eine offizielle Bestätigung aus den USA gibt es bislang nicht. Die EU-Staaten wollen den CO2-Zoll auf weitere Produkte ausweiten. Künftig könnten auch Waschmaschinen und andere weiterverarbeitende Waren betroffen sein, die viel Stahl oder Aluminium enthalten. Damit sollen klimaschädlich hergestellte Importe aus dem Ausland weniger Wettbewerbsvorteile haben. Bevor die Regelung in Kraft treten kann, muss noch das Europäische Parlament zustimmen. Extremistische Sabotageakte sollen künftig härter bestraft werden. Darauf haben sich die Justizminister der Länder bei ihrer Konferenz in Hamburg verständigt. Geplant ist, den Strafrahmen für Anschläge auf kritische Infrastruktur von bisher 5 auf bis zu 10 Jahre Haft zu erhöhen. Außerdem soll geprüft werden, wie Ermittlungen gegen solche Taten erleichtert werden können. Für einen mutmaßlichen Betreiber einer rechtsextremen Darknet-Plattform hat die Bundesanwaltschaft 5 Jahre Haft gefordert. Dem 50-jährigen Dortmunder wird vorgeworfen, Geld für politische Attentate gesammelt und zu Mordanschlägen aufgerufen haben. Außerdem soll er Todeslisten und Anleitungen für Gewalttaten veröffentlicht haben. Das Urteil wird zu einem späteren Zeitpunkt erwartet.
0: Die Nachrichten wurden bereitgestellt von Radio Aktuell. 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
1: Die aktuellen Temperaturen in Köln, Bonn 21 Grad, in Hamburg und Bremen 19, in Berlin 16, in Dresden 17, in Frankfurt am Main 16, in Stuttgart 19, in München 16, in Erfurt 17 und in Münster 20 Grad. In den kommenden Stunden stark bewölkt, zunehmend in den Osten und Südosten verlagernder, teils schauerartiger Regen. Morgen im Norden und Osten wolkig und zahlreiche Schauer. Im Nordosten einzelne, teils kräftige Gewitter. In der Mitte seltener Schauer, südlich von Main und Mosel heiter und meist trocken. Tagesmaxima in der Nordwesthälfte 17 bis 22 Grad, an den Küsten etwas kühler. In der Südosthälfte 21 bis 26 Grad, an Ober- und Hochrhein lokal bis 28 Grad.
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1: Was geht dir durch den Kopf, wenn du diesen Satz hörst? Wenn ihr betet, dann vergebt zuerst allen, gegen die ihr einen Groll hegt, damit euer Vater im Himmel euch eure Sünden auch vergeben kann. Ganz ehrlich, das fällt mir schwerer, als ich zugeben will. Manchmal denke ich an eine Person, über die ich mich geärgert habe oder die mich richtig wütend gemacht hat. Oft schleppe ich Groll unbewusst mit mir herum. Das wünscht sich Gott anders. Vergeben braucht manchmal Zeit, aber das Ziel steht fest. Ich soll meinen Vater im Himmel in Sachen Vergebungsbereitschaft so gut nacheifern, wie ich kann.
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1: Sieh zuerst, was du bist und was du hast und was du kannst und was du weißt, ehe du bedenkst, was du nicht bist, nicht hast, nicht kannst und nicht weißt. Johann Kasperlavater.

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Vater unser im Himmel, geheiligt werde dein Name, dein Reich komme, dein Wille geschehe, wie im Himmel so auf Erden. Unser tägliches Brot gib uns heute und vergib uns unsere Schuld, wie auch wir vergeben unseren Schuldigern. Und führe uns nicht in Versuchung, sondern erlöse uns von dem Bösen. Denn dein ist das Reich und die Kraft und die Herrlichkeit in Ewigkeit.

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1: Wie passt der christliche Glaube zu Politik und Gesellschaft? Das sind immer noch spannende Themen und die Meinungen sind vielfältig. Jesus hatte in einer bestimmten Situation auch eine. Nun, sagte Jesus, dann gebt dem Kaiser, was dem Kaiser gehört und gebt Gott, was Gott gehört. Es geht um die Zahlung der Steuer und der damalige Herrscher war nun wirklich kein gerechter Herrscher. Da kann man das Geld doch sicher sinnvoller verwenden, oder? Jesus ist dagegen und stellt klar, dass sich seine Landsleute so weit und so gut es geht an die geltenden Gesetze zu halten haben. Ich bin überzeugt, dass sich das auch für uns heute nicht ändert.
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